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1: Ich bin Uli Reitinger. Die Diskussion über die Frührente mit 63 geht weiter. Eigentlich will die Bundesregierung die abschlagsfreie Rente nach 45 Beitragsjahren abschaffen. Aber die drei ostdeutschen CDU-Ministerpräsidenten Vogt, Kretschmer und Schulze sind dagegen. CSU-Chef Söder warnte jetzt im Ersten davor, das Rentenpaket wieder aufzuschnüren. Und SPD-Chefin Bärbel Bass forderte die Union im ZDF-Sommerinterview auf, ihre Position zu klären.
2: Die CDU war immer die, die die Frühverrentung abschaffen wollte. Die SPD hat sie eingeführt. Also ich glaube, die Ostministerpräsidenten der CDU müssen das jetzt mal mit der Fraktion der CDU-CSU klären, ob sie das behalten wollen. Die SPD wird sicherlich nicht dagegen sein.
1: Heißt, die SPD würde sich an den Kompromiss mit der Union halten und die Frührente mit 63 abschaffen. Aber wenn die CDU das Paket an der Stelle aufschnüren wollte, würde die SPD nicht im Wege stehen. Die schweren Waldbrände in Griechenland haben zwei weitere Menschenleben gefordert. Nach Angaben der Behörden kamen gestern der Pilot und der Co-Pilot eines Löschhubschraubers ums Leben. Der Helikopter stieß während eines Einsatzes westlich von Athen mit einem anderen Hubschrauber zusammen und stürzte ab. Der Pilot und der Co-Pilot des anderen Helikopters konnten notlanden und überlebten. Damit stieg die Zahl der Todesopfer der Brände in Griechenland auf 5. In der vergangenen Woche waren 3 Feuerwehrleute im Einsatz ums Leben gekommen. Wegen der stark gestiegenen Spritpreise in Deutschland zweifelt CSU-Chef Söder an der Wirksamkeit der sogenannten 12-Uhr-Regel an den Tankstellen. Sein Gefühl sei, sie funktioniere nicht wirklich und habe auch keine große Wirkung. Das sagte der bayerische Ministerpräsident im ARD-Sommerinterview.
3: Seit dem Beginn des Iran-Kriegs und der Blockade in der Straße von Hormuz sind die Spritpreise stark gestiegen. Der Tankrabatt hatte sie vorübergehend etwas gedrückt, aber eine baldige Neuauflage der Steuersenkung kann sich Söder nicht vorstellen. Sollten sich die Preise an den Zapfsäulen aber auch in den kommenden Monaten nicht entspannen, wäre er offen für weitere Maßnahmen wie einen Spritpreisdeckel oder eine Übergewinnsteuer für die Mineralölkonzerne. Er verwies auch auf die Pendlerpauschale, da komme noch mal viel Geld zurück, versprach er. Ursula Winkler, Nachrichtenredaktion.
1: US-Präsident Trump hat eine neue Gesprächsrunde mit Vertretern des Irans angekündigt. Die Verhandlungen sollen heute stattfinden, sagte er. Wo die Gespräche geführt werden sollen, ob sie auf mehrere Tage angelegt sind und wer genau daran beteiligt ist, ließ er offen.
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1: Das Wetter, die aktuelle Vorhersage des Deutschen Wetterdienstes. Mit viel Sonne geht es in die neue Woche. Erst im Laufe des Tages ziehen außer im Norden Wolken rein. Und die bringen erst im Südwesten und dann auch in der Mitte des Landes schwere Gewitter und Starkregen, Sturmböen und Hagel mit sich. Die Temperatur steigt heute auf 30 bis 37 Grad. Ganz im Norden werden es 23 bis 29 Grad. Auch morgen bleibt es weiter heiß und die Unwettergefahr schwingt immer mit, am Dienstag vor allem im Westen und Norden.
0: Das waren die Nachrichten.

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1: Ich bin Uli Reitinger. In der Diskussion um die Frührente mit 63 hat CSU-Chef Söder vor einem Scheitern der gesamten Rentenreform gewarnt. Er ist dagegen, das Rentenpaket aufzuschnüren, sagt er in der ARD. Im ZDF-Sommerinterview fordert Arbeitsministerin Bärbel Bass die Union auf, ihre Position zur Abschaffung der abschlagsfreien Frührente zu klären.
2: Arbeitsministerin Baas zeigte sich im ZDF offen dafür, das Paket nochmal aufzuschnüren, zumal die Frührente von der SPD eingeführt worden sei, die CDU wolle sie abschaffen. Aber vor neuen Gesprächen wünschte sich eine klare Position dazu vom Koalitionspartner CDU-CSU. Die drei ostdeutschen CDU-Ministerpräsidenten Kretschmer, Schulze und Vogt wollen an der abschlagsfreien Frührente festhalten. Ursula Winkler, Nachrichtenredaktion.
1: Feuerwehren in Südeuropa kämpfen weiter gegen die Waldbrände. Während sich die Lage in Spanien und in der Türkei etwas entspannt, kämpft die griechische Feuerwehr verzweifelt gegen einen großen Brand nahe Athen. Dort stießen zwei Löschhubschrauber in der Luft zusammen. Pilot und Copilot eines Helikopters kamen dabei ums Leben.
3: Das Fernsehen zeigte ein Video, auf dem der Moment des Unglücks zu sehen sein soll. Dabei berührt der eine Hubschrauber den Rotor des anderen. Kurz darauf explodiert der zweite Hubschrauber und stürzt brennend ab. Die Piloten des ersten Hubschraubers überlebten das Unglück. Aus Athen, Takis Zafos.
1: Fahrgäste der Deutschen Bahn haben nach einer Untersuchung von Verbraucherschützern für Fahrten tagsüber nur geringe Chancen auf ein Ticket zum Super-Sparpreis. Das günstigste Angebot, für das die Bahn auf ihrer Internetseite wirbt, war für Fahrten in der zweiten Klasse zwischen 7 und 19 Uhr an rund drei Vierteln der untersuchten Tage nicht verfügbar, berichtet die Frankfurter Allgemeine Zeitung. Stattdessen lagen die Super-Sparpreise an diesen Tagen demnach zwischen 15 und 157% über dem Werbepreis. Die Bahn kritisiert die Untersuchung und spricht von erheblichen methodischen Mängeln. Die Polizei ist in den nächsten Tagen verstärkt Temposündern auf der Spur. Heute beginnt der sogenannte Blitzermarathon. Ziel der Aktion bis zum kommenden Sonntag ist es laut Polizei und Innenministerien, die Zahl der schweren Verkehrsunfälle zu reduzieren. Insbesondere an Unfallschwerpunkten müssten Autofahrer mit Tempokontrollen rechnen.
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1: Das Wetter, die aktuelle Vorhersage des Deutschen Wetterdienstes. Wir gehen mit viel Sonne in die neue Woche. Erst im Laufe des Tages ziehen außer im Norden Wolken rein. Und die bringen erst im Südwesten und dann auch in der Mitte des Landes schwere Gewitter und Starkregen, Sturmböen und Hagel mit. Die Temperatur steigt heute auf 30 bis 37 Grad. Ganz im Norden sind es 23 bis 29 Grad. Auch morgen bleibt es weiter heiß und die Unwettergefahr schwingt immer mit. Morgen vor allem im Westen und Norden.
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1: Ich bin Uli Reitinger. Der Präsident des Deutschen Instituts für Wirtschaftsforschung, Marcel Fratscher, hält die geplante Abschaffung der abschlagsfreien Rente mit 63 für unverzichtbar. Das sei ein zentrales und finanziell das wichtigste Element der geplanten Rentenreform, sagte er der Rheinischen Post. Eine Abschaffung schaffe schätzungsweise knapp 10 Milliarden Euro an langfristigen Einsparungen und 125.000 zusätzliche Beschäftigte pro Rentnerjahrgang. Ohne dieses Element sei die Rentenreform tot, sagte der DEW-Präsident weiter. Die drei Ostministerpräsidenten der CDU, Kretschmer, Schulze und Vogt, wollen eine Rente mit 63 festhalten und haben damit eine Debatte zum Thema ausgelöst. Wegen der Waldbrände in Griechenland weist das Auswärtige Amt Reisende auf mögliche Gefahren hin. Die Waldbrandgefahr sei in großen Teilen des Landes aufgrund hoher Temperaturen und wenig Niederschlag sehr hoch. Zahlreiche Brandherde würden derzeit bekämpft, so steht es auf der Internetseite des Ministeriums.
2: Das Auswärtige Amt rät Griechenland-Urlaubern, sich immer gut über die Lage zu informieren, etwa beim Wetterdienst und über Notfallbenachrichtigungen, die man auf dem Handy aktivieren kann. Seit Tagen kämpfen die Feuerwehrleute in Griechenland gegen die Flammen. Vor allem bei einem Großbrand nahe der Hauptstadt Athen. Dort kollidierten Medienberichte zufolge nun auch noch zwei Löschhubschrauber in der Luft und stürzten ab. Die Crew der einen Maschine überlebte das Unglück. Ursula Winkler, Nachrichtenredaktion.
1: Die Polizei nimmt in dieser Woche wieder Raser verstärkt ins Visier. Mitten in der Hauptreisezeit gibt es ab heute mehr Radarkontrollen in den meisten Bundesländern. Das Ganze nennt sich Blitzermarathon.
3: Der Blitzermarathon dauert eine Woche und findet immer im April und im August statt. Laut Polizei sind solche sogenannten Speedweeks sehr effektiv, um etwas gegen Raser zu unternehmen. Auch wenn manche nur kurzzeitig vom Gas runtergehen, führen solche Aktionen allgemein zu einem besseren Bewusstsein für die Geschwindigkeit. Zu schnelles Fahren ist nach wie vor die Hauptursache für Verkehrsunfälle, die tödlich enden. Besonders viel wird in der Nähe von Schulen und Kindergärten, Baustellen, Altenheimen und Krankenhäusern geblitzt. Elisa Schuh, Nachrichtenredaktion.
1: US-Präsident Donald Trump hat eine neue Gesprächsrunde mit Vertretern des Irans angekündigt. Die Verhandlungen sollen schon heute stattfinden, sagte er. Wo die Gespräche geführt werden sollen, ob sie auf mehrere Tage angelegt sind und wer genau daran beteiligt ist, ließ er offen.
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1: Das Wetter, die aktuelle Vorhersage des Deutschen Wetterdienstes. Mit viel Sonne geht's in die neue Woche. Erst im Laufe des Tages ziehen außer im Norden Wolken rein. Und die bringen erst im Südwesten und dann auch in der Mitte des Landes schwere Gewitter mit Starkregen, Sturmböen und Hagel mit sich. Die Temperatur steigt auf 30 bis 37 Grad. Ganz im Norden sind es 23 bis 29 Grad. Auch morgen bleibt es weiter heiß und die Unwettergefahr schwingt immer mit. Morgen vor allem im Norden und im Westen.
0: Das waren die Nachrichten.

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1: Ich bin Lea Matschulat. In der Diskussion um die Frührente mit 63 hat CSU-Chef Söder im ARD-Sommerinterview vor einem Scheitern der gesamten Rentenreform gewarnt. Im ZDF-Sommerinterview forderte Bundesarbeitsministerin Baas die Union auf, ihre Position zur Abschaffung der abschlagsfreien Frührente zu klären.
2: Arbeitsministerin Baas zeigte sich im ZDF offen dafür, das Paket nochmal aufzuschnüren. Zumal die Frührente von der SPD eingeführt worden sei, die CDU wolle sie abschaffen. Aber vor neuen Gesprächen wünschte sich eine klare Position dazu vom Koalitionspartner CDU-CSU. Die drei ostdeutschen CDU-Ministerpräsidenten Kretschmer, Schulze und Vogt wollen an der abschlagsfreien Frührente festhalten. Von der CDU-Spitze hieß es später allerdings nochmal, nein, die Union bleibe bei der Abschaffung. Ursula Winkler, Nachrichtenredaktion.
1: Bahnkunden haben nach einer Untersuchung von Verbraucherschützern für Fahrten tagsüber nur geringe Chancen auf ein Ticket zum Supersparpreis. Das günstigste Angebot, für das die Bahn auf ihrer Internetseite wirbt, war für Fahrten in der zweiten Klasse zwischen 7 und 19 Uhr an rund drei Vierteln der untersuchten Tage nicht verfügbar. Das berichtet die Frankfurter Allgemeine Zeitung.
3: Der Bundesverband der Verbraucherzentralen hat die Ticketpreise fast zwei Jahre lang beobachtet. Nur an knapp jedem vierten Tag gab es zwischen 7 und 19 Uhr tatsächlich so günstige Tickets wie in der Werbung versprochen. An den anderen Tagen gab es zwar auch Fahrscheine zum Supersparpreis, der lag aber zwischen 15 und 157% über dem Werbepreis, heißt es in der Untersuchung. Die Bahn kritisiert die Untersuchung und spricht von erheblichen methodischen Mängeln. Uli Reitinger, Nachrichtenredaktion.
1: Bei der Waldbrandbekämpfung westlich von Athen sind zwei Löschhubschrauber zusammengestoßen. Der Pilot und der Co-Pilot des einen Helikopters kamen ums Leben. Die Rotoren der Hubschrauber hatten sich berührt. Kurz darauf explodierte einer der Hubschrauber. Der andere Helikopter konnte notlanden. US-Präsident Trump hat eine neue Gesprächsrunde mit dem Iran angekündigt. Die Verhandlungen sollen heute stattfinden, sagte er. Wo und zwischen wem genau, ließ Trump offen.
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1: Zum Wetter, die aktuelle Vorhersage des Deutschen Wetterdienstes. In die neue Woche geht es mit viel Sonne. Erst im Laufe des Tages ziehen außer im Norden Wolken rein. Und die bringen erst im Südwesten und dann auch in der Mitte des Landes schwere Gewitter mit Starkregen, Sturmböen und Hagel. Die Temperatur steigt auf 30 bis 37 Grad. Ganz im Norden sind es 23 bis 29 Grad. Auch morgen wird es heiß werden. Unwettergefahr dann vor allem im Westen und Norden.
0: Das waren die Nachrichten.

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1: Mit Vollrad Janssen. Guten Morgen. Großeinsatz. Surfer tot aus Wasser geborgen. Ein 66 Jahre alter Mann ist vor Pogum im Reiderland beim Surfen ums Leben gekommen. Zeugen hatten laut Polizei beobachtet, wie er an der ehemaligen Bohrinsel bei Dixterhusen in Not gerät und die Rettungskräfte alarmiert. Der 66-Jährige schaffte es nicht zurück auf sein Brett und trieb immer weiter ab. In einem stundenlangen Einsatz suchten zahlreiche Rettungskräfte nach dem Mann. Auch ein Hubschrauber war im Einsatz. Als der 66-Jährige schließlich gefunden wurde, kam jede Hilfe zu spät. Der Mann konnte nur noch tot geborgen werden. Warum das Surfer in Not gerät, ist derzeit noch unklar. Die Ermittlungen laufen. Weitere Meldungen aus Ostfriesland im Überblick. Leichter Rückgang bei Insolvenzen. In Ostfriesland hat es im ersten Halbjahr weniger Pleiten gegeben als im Vergleichszeitraum des Vorjahres. Das geht aus Zahlen der Industrie- und Handelskammer für Ostfriesland und Papenburg hervor. Insgesamt wurden rund 45 Verfahren weniger verzeichnet. Besonders deutlich sank mit 19 Fällen die Zahl der Firmenpleiten. Hauptsächlich betroffen ist hier weiterhin das Baugewerbe. Einen Anlass zur Entwarnung sieht die IHK jedoch nicht. Viele Unternehmen stünden weiter unter erheblichem wirtschaftlichen Druck. Feuerwehr verhindert Schlimmeres. Im Norden hat es am frühen Sonntag gebrannt. Nach Angaben der Polizei ging in der Straße am Galgenberg ein Carport in Flammen auf. Die Feuerwehr konnte ein Übergreifen des Feuers auf ein angrenzendes Wohnhaus verhindern. Der Schaden liegt bei mindestens 10.000 Euro. Verletzt wurde niemand. Warum es gebrannt hat, wird noch ermittelt. 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
1: Aurig. Eine 86-Jährige ist bei einem Unfall auf der Bruchzettler Straße leicht verletzt worden. Sie war in einer Kurve von der Fahrbahn abgekommen, prallte gegen einen Baumstumpf, einen Baum und ein Schild. Der Schaden liegt bei mindestens 10.000 Euro. Norderney. Ein Motorradfahrer ist auf dem Damenpfad von der Polizei gestoppt worden, weil er ohne Helm unterwegs war. Außerdem hatte der 56-Jährige Alkohol getrunken und gegen das saisonale Fahrverbot verstoßen. Ein Strafverfahren wurde eingeleitet. Norden. Auf dem Parkplatz eines Baumarktes an der B72 hat ein unbekannter Autofahrer einen geparkten Wagen touchiert. Ohne sich um den Schaden zu kümmern, fuhr der Verursacher davon. Es werden Zeugen gesucht.
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1: Ich bin Christine Seidemann, Prädikantin aus Leer. Eine Kamera über dem Spielfeld schwenkt in alle Richtungen, erfasst alles, fast. Das verdeckte Foul des Fußballspielers, die Schwalbe vor dem Tor, die Erschöpfung, den Wadenkrampf, die Hand vor dem Mund. Nichts bleibt verborgen. Noch nachträglich kann die Situation erkannt und bestenfalls aufgeklärt werden. Diese Situation, dem Fußballinteressierten noch wohl vertraut, offenbart ja noch etwas anderes. Es wird getrickst, gefault, was das Zeug hält. Kaum eine Finte, auf die nicht jemand kommt und sie nutzt, um den Gegner auszuschalten. Hinterher wird beklagt. Nein, es war keine Schwalbe oder doch, aber die anderen haben das doch auch alles gemacht. Ohne negative Folgen für sie. Und oben über allem die technische Kamera, die alles aufzeichnet, emotionslos. Der Mensch hat sich das einfallen lassen und sie installiert. Aber selbst die Kamera versucht man auszutricksen. Ach ja, eigentlich ist die Kamera schuld wegen wackelnder Bilder. Man könnte lachen, wenn es denn nicht auch eine dunkle Seite offenbart. Fairness spielt eine untergeordnete Rolle. Sport ist ein Geschäft. Da ist jeder sich selbst der Nächste. Welche Werte sind wichtig? Woher beziehe ich sie? Was passiert, wenn nur noch das Ich zählt? Bis zum nächsten Mal.
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1: Ich bin Lea Matschulat. Die geplante Rentenreform sorgt weiter für Diskussionen. CSU-Chef Söder warnt im ARD-Sommerinterview davor, das Gesamtpaket wieder in Frage zu stellen. Der Präsident des Deutschen Instituts für Wirtschaftsforschung, Fratscher, hält die geplante Abschaffung der abschlagsfreien Rente mit 63 für unverzichtbar. Das sagte er der Rheinischen Post.
2: Der DIW-Chef ist überzeugt, ohne das Aus für die Rente mit 63 ist die Rentenreform tot. Dabei betont er noch einmal, dass von der früheren Rente ohnehin vor allem Besserverdiener und Männer profitieren würden, nicht etwa die Menschen, die von Altersarmut bedroht sind. Auch CSU-Chef Markus Söder fürchtet, dass die Rentenreform scheitert, wenn diese Empfehlung neu diskutiert wird. Arbeitsministerin Bärbel Baas von der SPD dagegen zeigt sich gesprächsbereit, obwohl sie sich bereits für die Reformpläne ausgesprochen hatte. Sie fordert die Union auf, sich auf eine Position zu einigen. Fiona Reinhardt, Nachrichtenredaktion.
1: US-Präsident Trump hat eine neue Gesprächsrunde mit dem Iran angekündigt. Die Verhandlungen sollen heute stattfinden. Wo und zwischen wem genau, das ließ Trump offen. Blitzermarathon. Mitten in der Hauptreisezeit gibt es ab heute verstärkte Radarkontrollen in den meisten Bundesländern.
3: Der Blitzermarathon dauert eine Woche lang und findet immer im April und im August statt. Laut Polizei sind solche sogenannten Speedweeks sehr effektiv, um etwas gegen Raser zu unternehmen. Auch wenn manche nur kurzzeitig vom Gas runtergehen, führen solche Aktionen allgemein zu einem besseren Bewusstsein für die Geschwindigkeit. Zu schnelles Fahren ist nach wie vor die Hauptursache für Verkehrsunfälle, die tödlich enden. Besonders viel wird in der Nähe von Schulen und Kindergärten, Baustellen, Altenheimen und Krankenhäusern geblitzt. Elisa Schuh, Nachrichtenredaktion.
1: In Griechenland versucht die Feuerwehr weiterhin, die schweren Waldbrände einzudämmen. In Spanien hat sich die Lage dagegen deutlich entspannt und auch in Frankreich bleibt die Situation trotz einiger neuer Feuer stabil. Westlich der griechischen Hauptstadt Athen sind bereits mehr als 10.000 Hektar Wald zerstört. Die Flammen bedrohen eine Stadt mit rund 36.000 Einwohnern. Dort in der Region starben zwei Menschen beim Absturz eines Löschhubschraubers.
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1: Zum Wetter, die aktuelle Vorhersage des Deutschen Wetterdienstes. In die neue Woche geht es mit viel Sonne. Erst im Laufe des Tages ziehen außer im Norden Wolken rein. Und die bringen erst im Südwesten und dann auch in der Mitte des Landes schwere Gewitter mit Starkregen, Sturmböen und Hagel. Die Temperatur steigt auf 30 bis 37 Grad. Ganz im Norden sind es 23 bis 29 Grad. Auch morgen wird es heiß werden. Unwettergefahr dann vor allem im Westen und Norden.
0: Das waren die Nachrichten.

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3: Mit Vollrad Janssen. Guten Morgen. Großeinsatz. Surfer tot aus Wasser geborgen. Ein 66 Jahre alter Mann ist vor Pogum im Reiderland beim Surfen ums Leben gekommen. Zeugen hatten laut Polizei beobachtet, wie er an der ehemaligen Bohrinsel bei Dixterhusen in Not gerät und die Rettungskräfte alarmiert. Der 66-Jährige schaffte es nicht zurück auf sein Brett und trieb immer weiter ab. In einem stundenlangen Einsatz suchten zahlreiche Rettungskräfte nach dem Mann. Auch ein Hubschrauber war im Einsatz. Als der 66-Jährige schließlich gefunden wurde, kam jede Hilfe zu spät. Der Mann konnte nur noch tot geborgen werden. Warum der Surfer in Not gerät, ist derzeit noch unklar. Die Ermittlungen laufen. Weitere Meldungen aus Ostfriesland im Überblick. Leichter Rückgang bei Insolvenzen. In Ostfriesland hat es im ersten Halbjahr weniger Pleiten gegeben als im Vergleichszeitraum des Vorjahres. Das geht aus Zahlen der Industrie- und Handelskammer für Ostfriesland und Papenburg hervor. Insgesamt wurden rund 45 Verfahren weniger verzeichnet. Besonders deutlich sank mit 19 Fällen die Zahl der Firmenpleiten. Hauptsächlich betroffen ist hier weiterhin das Baugewerbe. Einen Anlass zur Entwarnung sieht die IHK jedoch nicht. Viele Unternehmen stünden weiter unter erheblichem wirtschaftlichen Druck. Feuerwehr verhindert Schlimmeres. Im Norden hat es am frühen Sonntag gebrannt. Nach Angaben der Polizei ging in der Straße am Galgenberg ein Carport in Flammen auf. Die Feuerwehr konnte ein Übergreifen des Feuers auf ein angrenzendes Wohnhaus verhindern. Der Schaden liegt bei mindestens 10.000 Euro. Verletzt wurde niemand. Warum es gebrannt hat, wird noch ermittelt. 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
1: Ich bin Lea Matschulat. US-Präsident Trump hat für heute neue Gespräche für ein Ende des Iran-Krieges angekündigt. Die Gespräche würden am Nachmittag stattfinden, kündigte er an. Wo und wer daran teilnehmen wird, dazu sagte Trump nichts. Aus dem Iran gibt es bislang keine Bestätigung für die geplanten Gespräche. In der Diskussion um die Frührente mit 63 Jahren hat CSU-Chef Söder im ARD-Sommerinterview vor einem Scheitern der gesamten Rentenreform gewarnt. Im ZDF-Sommerinterview forderte Bundesarbeitsministerin Baas die Union auf, ihre Position zur Abschaffung der abschlagsfreien Frührente zu klären.
2: Arbeitsministerin Baas zeigte sich im ZDF offen dafür, das Paket nochmal aufzuschnüren. Zumal die Frührente von der SPD eingeführt worden sei, die CDU wolle sie abschaffen. Aber vor neuen Gesprächen wünschte sich eine klare Position dazu vom Koalitionspartner CDU-CSU. Die drei ostdeutschen CDU-Ministerpräsidenten Kretschmer, Schulze und Vogt wollen an der abschlagsfreien Frührente festhalten. Von der CDU-Spitze hieß es später allerdings nochmal, nein, die Union bleibe bei der Abschaffung. Ursula Winkler, Nachrichtenredaktion.
1: Bahnkunden haben nach einer Untersuchung von Verbraucherschützern für Fahrten tagsüber nur geringe Chancen auf ein Ticket zum Supersparpreis. Das günstigste Angebot, für das die Bahn auf ihrer Internetseite wirbt, war für Fahrten in der zweiten Klasse zwischen 7 und 19 Uhr an rund drei Vierteln der untersuchten Tage nicht verfügbar. Das berichtet die Frankfurter Allgemeine Zeitung.
3: Der Bundesverband der Verbraucherzentralen hat die Ticketpreise fast zwei Jahre lang beobachtet. Nur an knapp jedem vierten Tag gab es zwischen 7 und 19 Uhr tatsächlich so günstige Tickets wie in der Werbung versprochen. An den anderen Tagen gab es zwar auch Fahrscheine zum Supersparpreis, der lag aber zwischen 15 und 157% über dem Werbepreis, heißt es in der Untersuchung. Die Bahn kritisiert die Untersuchung und spricht von erheblichen methodischen Mängeln. Uli Reitinger, Nachrichtenredaktion.
1: In Griechenland versucht die Feuerwehr weiterhin, die schweren Waldbrände einzudämmen. In Spanien hat sich die Lage dagegen deutlich entspannt. Und auch in Frankreich bleibt die Situation trotz einiger neuer Feuer stabil. Westlich der griechischen Hauptstadt Athen sind bereits mehr als 10.000 Hektar Wald zerstört. Die Flammen bedrohen eine Stadt mit rund 36.000 Einwohnern.
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1: Zum Wetter, die aktuelle Vorhersage des Deutschen Wetterdienstes. In die neue Woche geht es mit viel Sonne. Erst im Laufe des Tages ziehen außer im Norden Wolken rein. Und die bringen erst im Südwesten und dann auch in der Mitte des Landes schwere Gewitter mit Starkregen, Sturmböen und Hagel. Die Temperatur steigt auf 30 bis 37 Grad. Ganz im Norden sind es 23 bis 29 Grad. Auch morgen wird es heiß werden. Unwettergefahr dann vor allem im Westen und Norden.
0: Das waren die Nachrichten.

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1: Boah, ist das dann?
2: Heute Bullweg.
3: Bullweg ist ein Flurname in Amersum. Am östlichen Ortseingang zweigt der Kroddenweg Richtung Norden von der Dorfstraße ab und erschließt die Fluren Fennen und Krodden. Dieser Weg ist auch Bullweg genannt worden. Solche und ähnliche Flurbezeichnungen treten auch in den benachbarten Gemarkungen immer wieder auf. Wie beim Amersumer Hingstkamp ist davon auszugehen, dass diese Namensgebung im Zusammenhang mit der Haltung von Vatertieren für die örtliche Pferdezucht und in diesem Fall der Zucht von Rindern steht. Die Bauernschaft

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3: Mit Volrad Janssen. Guten Morgen. Großeinsatz. Surfer tot aus Wasser geborgen. Ein 66 Jahre alter Mann ist vor Pogum im Reiderland beim Surfen ums Leben gekommen. Zeugen hatten laut Polizei beobachtet, wie er an der ehemaligen Bohrinsel bei Dixterhusen in Not gerät und die Rettungskräfte alarmiert. Der 66-Jährige schaffte es nicht zurück auf sein Brett und trieb immer weiter ab. In einem stundenlangen Einsatz suchten zahlreiche Rettungskräfte nach dem Mann. Auch ein Hubschrauber war im Einsatz. Als der 66-Jährige schließlich gefunden wurde, kam jede Hilfe zu spät. Der Mann konnte nur noch tot geborgen werden. Warum das Surfer in Not gerät, ist derzeit noch unklar. Die Ermittlungen laufen. Weitere Meldungen aus Ostfriesland im Überblick. Leichter Rückgang bei Insolvenzen. In Ostfriesland hat es im ersten Halbjahr weniger Pleiten gegeben als im Vergleichszeitraum des Vorjahres. Das geht aus Zahlen der Industrie- und Handelskammer für Ostfriesland und Papenburg hervor. Insgesamt wurden rund 45 Verfahren weniger verzeichnet. Besonders deutlich sank mit 19 Fällen die Zahl der Firmenpleiten. Hauptsächlich betroffen ist hier weiterhin das Baugewerbe. Einen Anlass zur Entwarnung sieht die IHK jedoch nicht. Viele Unternehmen stünden weiter unter erheblichem wirtschaftlichen Druck. Feuerwehr verhindert Schlimmeres. Im Norden hat es am frühen Sonntag gebrannt. Nach Angaben der Polizei ging in der Straße am Galgenberg ein Carport in Flammen auf. Die Feuerwehr konnte ein Übergreifen des Feuers auf ein angrenzendes Wohnhaus verhindern. Der Schaden liegt bei mindestens 10.000 Euro. Verletzt wurde niemand. Warum es gebrannt hat, wird noch ermittelt. 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
1: Heute, worauf sollte ich beim Sport an heißen Tagen besonders achten?
2: Das ist natürlich sehr individuell und so ein bisschen altersabhängig. Natürlich auch Gesundheitsvorgeschichte. Ganz wichtig ist natürlich, dass man die Flüssigkeitsspeicher immer gefüllt hat. Und was ich empfehlen kann, ist im Schatten zu arbeiten. Wenn ich jetzt zum Beispiel im Wald spazieren gehe oder im Wald, ich sag mal, so eine Fitnessrunde mache und da ein paar Übungen, da habe ich so 6 bis 8 Grad kühler tatsächlich. Und ansonsten am besten natürlich in klimatisierten Räumen oder Wassersport. Das ist auch eine schöne Geschichte. Also Sie können auf jeden Fall immer was machen, egal was für ein Wetter wir haben. In dem Sinne, bleiben Sie gesund.

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1: Ich bin Lia Matschullert. Angesichts des Niedrigwassers am Rhein wünscht sich Nordrhein-Westfalens Verkehrsminister Krischer eine nationale Taskforce. Sie könne rasch konkrete Maßnahmen abstimmen, wie etwa zusätzliche Lagerkapazitäten in Häfen für Gefahrgüter oder auch wie notwendige Güter auf die Bahn umgeladen werden können. Und die Taskforce könne klären, welche Güter Vorrang haben für den Transport mit dem Schiff, sagte Krischer im ZDF-Morgenmagazin. Die geplante Rentenreform sorgt weiterhin für Diskussionen. CSU-Chef Söder warnt im ARD-Sommerinterview davor, das Gesamtpaket wieder in Frage zu stellen. Der Präsident des Deutschen Instituts für Wirtschaftsforschung, Fratscher, hält die geplante Abschaffung der abschlagsfreien Rente mit 63 für unverzichtbar. Das sagt er der Rheinischen Post.
2: Der DIW-Chef ist überzeugt, ohne das Aus für die Rente mit 63 ist die Rentenreform tot. Dabei betont er noch einmal, dass von der früheren Rente ohnehin vor allem Besserverdiener und Männer profitieren würden, nicht etwa die Menschen, die von Altersarmut bedroht sind. Auch CSU-Chef Markus Söder fürchtet, dass die Rentenreform scheitert, wenn diese Empfehlung neu diskutiert wird. Arbeitsministerin Bärbel Baas von der SPD dagegen zeigt sich gesprächsbereit, obwohl sie sich bereits für die Reformpläne ausgesprochen hatte. Sie fordert die Union auf, sich auf eine Position zu einigen. Fiona Reinhardt, Nachrichtenredaktion.
1: Blitzermarathon. Mitten in der Hauptreisezeit gibt es von heute an verstärkte Radarkontrollen in den meisten Bundesländern.
3: Der Blitzermarathon dauert eine Woche lang und findet immer im April und im August statt. Laut Polizei sind solche sogenannten Speedweeks sehr effektiv, um etwas gegen Raser zu unternehmen. Auch wenn manche nur kurzzeitig vom Gas runtergehen, führen solche Aktionen allgemein zu einem besseren Bewusstsein für die Geschwindigkeit. Zu schnelles Fahren ist nach wie vor die Hauptursache für Verkehrsunfälle, die tödlich enden. Besonders viel wird in der Nähe von Schulen und Kindergärten, Baustellen, Altenheimen und Krankenhäusern geblitzt. Elisa Schuh, Nachrichtenredaktion.
1: US-Präsident Trump hat für heute neue Gespräche für ein Ende des Iran-Krieges angekündigt. Die Gespräche würden am Nachmittag stattfinden, sagte er. Wo und wer daran teilnehmen wird, dazu sagte Trump nichts. Aus dem Iran gibt es bislang keine Bestätigung für die Gespräche.
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1: Zum Wetter, die aktuelle Vorhersage des Deutschen Wetterdienstes. In die neue Woche geht es mit viel Sonne. Erst im Laufe des Tages ziehen außer im Norden Wolken rein. Und die bringen erst im Südwesten und dann auch in der Mitte des Landes schwere Gewitter mit Starkregen, Sturmböen und Hagel. Die Temperatur steigt auf 30 bis 37 Grad. Ganz im Norden sind es 23 bis 29 Grad. Auch morgen wird es heiß werden. Unwettergefahr dann vor allem im Westen und Norden.
0: Das waren die Nachrichten.

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1: Mit Vollrad Janssen. Guten Morgen. Großeinsatz. Surfer tot aus Wasser geborgen. Ein 66 Jahre alter Mann ist vor Pogum im Reiderland beim Surfen ums Leben gekommen. Zeugen hatten laut Polizei beobachtet, wie er an der ehemaligen Bohrinsel bei Dixterhusen in Not gerät und die Rettungskräfte alarmiert. Der 66-Jährige schaffte es nicht zurück auf sein Brett und trieb immer weiter ab. In einem stundenlangen Einsatz suchten zahlreiche Rettungskräfte nach dem Mann. Auch ein Hubschrauber war im Einsatz. Als der 66-Jährige schließlich gefunden wurde, kam jede Hilfe zu spät. Der Mann konnte nur noch tot geborgen werden. Warum das Surfer in Not gerät, ist derzeit noch unklar. Die Ermittlungen laufen. Weitere Meldungen aus Ostfriesland im Überblick. Leichter Rückgang bei Insolvenzen. In Ostfriesland hat es im ersten Halbjahr weniger Pleiten gegeben als im Vergleichszeitraum des Vorjahres. Das geht aus Zahlen der Industrie- und Handelskammer für Ostfriesland und Papenburg hervor. Insgesamt wurden rund 45 Verfahren weniger verzeichnet. Besonders deutlich sank mit 19 Fällen die Zahl der Firmenpleiten. Hauptsächlich betroffen ist hier weiterhin das Baugewerbe. Einen Anlass zur Entwarnung sieht die IHK jedoch nicht. Viele Unternehmen stünden weiter unter erheblichem wirtschaftlichen Druck. Feuerwehr verhindert Schlimmeres. Im Norden hat es am frühen Sonntag gebrannt. Nach Angaben der Polizei ging in der Straße am Galgenberg ein Carport in Flammen auf. Die Feuerwehr konnte ein Übergreifen des Feuers auf ein angrenzendes Wohnhaus verhindern. Der Schaden liegt bei mindestens 10.000 Euro. Verletzt wurde niemand. Warum es gebrannt hat, wird noch ermittelt. 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
1: Ich bin Lea Matschulat. Immer leistungsfähigere KI-Modelle machen den deutschen Sicherheitsbehörden Sorgen. Der Verfassungsschutz warnt im Handelsblatt, dass dadurch deutlich mehr Cyberangriffe im großen Stil möglich werden. Auch das Bundesamt für Sicherheit in der Informationstechnik sieht dadurch eine wachsende Bedrohung im Cyberraum.
2: Die KI-Modelle führender Entwickler hätten im vergangenen Jahr schon gezeigt, dass sie großes Potenzial darin haben, Schwachstellen zu finden und dass sie diese Lücken dann auch selbst ausnutzen können, so ein Sprecher des Bundesamts für Sicherheit in der Informationstechnik. Bisher würden Kriminelle nur davon abgehalten, diese Technik zu nutzen, weil der Rechenaufwand und die Kosten so hoch sind. Mit günstigerer Hardware dürfte diese Hürde aber sinken. Gleichzeitig betonen das Bundesamt und der Verfassungsschutz aber auch, dass künstliche Intelligenz unverzichtbar ist, zum Beispiel auch für moderne Verteidigung. Strategien. Fiona Reinhardt, Nachrichtenredaktion.
1: Angesichts des Niedrigwassers am Rhein wünscht sich Nordrhein-Westfalens Verkehrsminister Krischer eine nationale Taskforce. Sie könne rasch konkrete Maßnahmen abstimmen, wie etwa zusätzliche Lagerkapazitäten in Häfen für Gefahrgüter oder auch wie notwendige Güter auf die Bahn umgeladen werden können. Das sagte Krischer im ZDF-Morgenmagazin. Im Konflikt zwischen den USA und dem Iran gibt es vorsichtige Hoffnung auf Entspannung. US-Präsident Trump hat ein groß angelegtes Militärmanöver vorerst gestoppt, um neuen Verhandlungen eine Chance zu geben. Die Gespräche sollen heute Nachmittag stattfinden, sagte Trump.
3: An den Ölmärkten sorgt Trumps Entscheidung direkt für Erleichterung. Der Ölpreis ist um mehr als $4 pro Barrel gefallen. Gleichzeitig macht der US-Präsident klar, die Angriffspläne liegen weiter bereit und könnten jederzeit umgesetzt werden. Ob es wirklich zu einer Einigung kommt, ist völlig offen. Der Iran hat die angekündigten Gespräche bisher nicht bestätigt. Im Kern geht es weiter um zwei große Streitpunkte: das iranische Atomprogramm und die wichtige Schifffahrtsroute durch die Straße von Hormuz. Zoe Tessovali, Nachrichtenredaktion.
1: In Griechenland versucht die Feuerwehr weiterhin, die schweren Waldbrände einzudämmen. In Spanien hat sich die Lage dagegen deutlich entspannt und auch in Frankreich bleibt die Situation trotz einiger neuer Feuer stabil. Westlich der griechischen Hauptstadt Athen sind bereits mehr als 10.000 Hektar Wald zerstört.
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1: Zum Wetter, die aktuelle Vorhersage des Deutschen Wetterdienstes. In die neue Woche geht es mit viel Sonne. Erst im Laufe des Tages ziehen außer im Norden Wolken rein. Und die bringen erst im Südwesten und dann auch in der Mitte des Landes schwere Gewitter mit Starkregen, Sturmböen und Hagel. Die Temperatur steigt auf 30 bis 37 Grad. Ganz im Norden sind es 23 bis 29 Grad. Auch morgen wird es heiß werden. Unwettergefahr dann vor allem im Westen und Norden.
0: Das waren die Nachrichten.

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2: Mit Vollrad Janssen. Guten Tag. Großeinsatz. Surfer tot aus Wasser geborgen. Ein 66 Jahre alter Mann ist vor Pogum im Reiderland beim Surfen ums Leben gekommen. Zeugen hatten laut Polizei beobachtet, wie er an der ehemaligen Bohrinsel bei Dixterhusen in Not gerät und die Rettungskräfte alarmiert. Der 66-Jährige schaffte es nicht zurück auf sein Brett und trieb immer weiter ab. In einem stundenlangen Einsatz suchten zahlreiche Rettungskräfte nach dem Mann. Auch ein Hubschrauber war im Einsatz. Als der 66-Jährige schließlich gefunden wurde, kam jede Hilfe zu spät. Der Mann konnte nur noch tot geborgen werden. Warum das Surfer in Not gerät, ist derzeit noch unklar. Die Ermittlungen laufen. Weitere Meldungen aus Ostfriesland im Überblick. Leichter Rückgang bei Insolvenzen. In Ostfriesland hat es im ersten Halbjahr weniger Pleiten gegeben als im Vergleichszeitraum des Vorjahres. Das geht aus Zahlen der Industrie- und Handelskammer für Ostfriesland und Papenburg hervor. Insgesamt wurden rund 45 Verfahren weniger verzeichnet. Besonders deutlich sank mit 19 Fällen die Zahl der Firmenpleiten. Hauptsächlich betroffen ist hier weiterhin das Baugewerbe. Einen Anlass zur Entwarnung sieht die IHK jedoch nicht. Viele Unternehmen stünden weiter unter erheblichem wirtschaftlichen Druck. Feuerwehr verhindert Schlimmeres. Im Norden hat es am frühen Sonntag gebrannt. Nach Angaben der Polizei ging in der Straße am Galgenberg ein Carport in Flammen auf. Die Feuerwehr konnte ein Übergreifen des Feuers auf ein angrenzendes Wohnhaus verhindern. Der Schaden liegt bei mindestens 10.000 Euro. Verletzt wurde niemand. Warum es gebrannt hat, wird noch ermittelt. 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
1: Ich bin Lia Matschulat. Angesichts des Niedrigwassers am Rhein wünscht sich Nordrhein-Westfalens Verkehrsminister Krischer eine nationale Taskforce. Sie könne rasch konkrete Maßnahmen abstimmen, wie etwa zusätzliche Lagerkapazitäten in Häfen für Gefahrgüter oder auch wie notwendige Güter auf die Bahn umgeladen werden können. Und die Taskforce könne klären, welche Güter Vorrang haben für den Transport mit dem Schiff, sagte Krischer im ZDF-Morgenmagazin. Die geplante Rentenreform sorgt weiterhin für Diskussionen. CSU-Chef Söder warnt im ARD-Sommerinterview davor, das Gesamtpaket wieder in Frage zu stellen. Der Präsident des Deutschen Instituts für Wirtschaftsforschung, Fratscher, hält die geplante Abschaffung der abschlagsfreien Rente mit 63 für unverzichtbar. Das sagt er der Rheinischen Post.
2: Der DIW-Chef ist überzeugt, ohne das Aus für die Rente mit 63 ist die Rentenreform tot. Dabei betont er noch einmal, dass von der früheren Rente ohnehin vor allem Besserverdiener und Männer profitieren würden, nicht etwa die Menschen, die von Altersarmut bedroht sind. Auch CSU-Chef Markus Söder fürchtet, dass die Rentenreform scheitert, wenn diese Empfehlung neu diskutiert wird. Arbeitsministerin Bärbel Baas von der SPD dagegen zeigt sich gesprächsbereit, obwohl sie sich bereits für die Reformpläne ausgesprochen hatte. Sie fordert die Union auf, sich auf eine Position zu einigen. Fiona Reinhardt, Nachrichtenredaktion.
1: Blitzermarathon. Mitten in der Hauptreisezeit gibt es von heute an verstärkte Radarkontrollen in den meisten Bundesländern.
3: Der Blitzermarathon dauert eine Woche lang und findet immer im April und im August statt. Laut Polizei sind solche sogenannten Speedweeks sehr effektiv, um etwas gegen Raser zu unternehmen. Auch wenn manche nur kurzzeitig vom Gas runtergehen, führen solche Aktionen allgemein zu einem besseren Bewusstsein für die Geschwindigkeit. Zu schnelles Fahren ist nach wie vor die Hauptursache für Verkehrsunfälle, die tödlich enden. Besonders viel wird in der Nähe von Schulen und Kindergärten, Baustellen, Altenheimen und Krankenhäusern geblitzt. Elisa Schuh, Nachrichtenredaktion.
1: US-Präsident Trump hat für heute neue Gespräche für ein Ende des Iran-Krieges angekündigt. Die Gespräche würden am Nachmittag stattfinden, sagte er. Wo und wer daran teilnehmen wird, dazu sagte Trump nichts. Aus dem Iran gibt es bislang keine Bestätigung für die Gespräche.
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1: Zum Wetter, die aktuelle Vorhersage des Deutschen Wetterdienstes. Vor allem vom Süden bis zur Mitte wird es heute sehr warm. Dort wird es dann später auch gewittern. Vorsicht, Starkregen, Hagel und Sturmböen nicht ausgeschlossen. Die Temperaturen steigen im Laufe des Tages auf Werte zwischen 30 und 37 Grad. Ganz im Norden 23 bis 29 Grad. Morgen ganz ähnliches Wetter. Viel Sonne, später Quellwolken. Morgen im Westen und Norden voraussichtlich Schauer und Gewitter.
0: Das waren die Nachrichten.

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2: Mit Vollrad Janssen. Guten Tag. Großeinsatz. Surfer tot aus Wasser geborgen. Ein 66 Jahre alter Mann ist vor Pogum im Reiderland beim Surfen ums Leben gekommen. Zeugen hatten laut Polizei beobachtet, wie er an der ehemaligen Bohrinsel bei Dixterhusen in Not gerät und die Rettungskräfte alarmiert. Der 66-Jährige schaffte es nicht zurück auf sein Brett und trieb immer weiter ab. In einem stundenlangen Einsatz suchten zahlreiche Rettungskräfte nach dem Mann. Auch ein Hubschrauber war im Einsatz. Als der 66-Jährige schließlich gefunden wurde, kam jede Hilfe zu spät. Der Mann konnte nur noch tot geborgen werden. Warum das Surfer in Not gerät, ist derzeit noch unklar. Die Ermittlungen laufen. Weitere Meldungen aus Ostfriesland im Überblick. Leichter Rückgang bei Insolvenzen. In Ostfriesland hat es im ersten Halbjahr weniger Pleiten gegeben als im Vergleichszeitraum des Vorjahres. Das geht aus Zahlen der Industrie- und Handelskammer für Ostfriesland und Papenburg hervor. Insgesamt wurden rund 45 Verfahren weniger verzeichnet. Besonders deutlich sank mit 19 Fällen die Zahl der Firmenpleiten. Hauptsächlich betroffen ist hier weiterhin das Baugewerbe. Einen Anlass zur Entwarnung sieht die IHK jedoch nicht. Viele Unternehmen stünden weiter unter erheblichem wirtschaftlichen Druck. Feuerwehr verhindert Schlimmeres. Im Norden hat es am frühen Sonntag gebrannt. Nach Angaben der Polizei ging in der Straße am Galgenberg ein Carport in Flammen auf. Die Feuerwehr konnte ein Übergreifen des Feuers auf ein angrenzendes Wohnhaus verhindern. Der Schaden liegt bei mindestens 10.000 Euro. Verletzt wurde niemand. Warum es gebrannt hat, wird noch ermittelt. 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
1: Ich bin Lea Matschullat. Nach dem krachend gescheiterten Investorendeal droht die Europäische Fußballunion, FIFA-Boss Infantino, mit rechtlichen Schritten. Wie der Telegraph und die Financial Times berichten, hat die UEFA den Weltverbandspräsidenten aufgefordert, sämtliches Material im Zusammenhang mit dem Vorhaben nicht zu vernichten. Eine offizielle Bestätigung liegt noch nicht vor. Immer leistungsfähigere KI-Modelle machen den deutschen Sicherheitsbehörden Sorgen. Der Verfassungsschutz warnt im Handelsblatt, dass dadurch deutlich mehr Cyberangriffe im großen Stil möglich werden. Auch das Bundesamt für Sicherheit in der Informationstechnik sieht dadurch eine wachsende Bedrohung im Cyberraum.
2: Die KI-Modelle führender Entwickler hätten im vergangenen Jahr schon gezeigt, dass sie großes Potenzial darin haben, Schwachstellen zu finden und dass sie diese Lücken dann auch selbst ausnutzen können, so ein Sprecher des Bundesamts für Sicherheit in der Informationstechnik. Bisher würden Kriminelle nur davon abgehalten, diese Technik zu nutzen, weil der Rechenaufwand und die Kosten so hoch sind. Mit günstigerer Hardware dürfte diese Hürde aber sinken. Gleichzeitig betonen das Bundesamt und der Verfassungsschutz aber auch, dass künstliche Intelligenz unverzichtbar ist, zum Beispiel auch für moderne Verteidigung. Strategien. Fiona Reinhardt, Nachrichtenredaktion.
1: Im Konflikt zwischen den USA und dem Iran gibt es vorsichtige Hoffnung auf Entspannung. US-Präsident Trump hat einen groß angelegten Militärschlag gestoppt, um neuen Verhandlungen eine Chance zu geben. Die Gespräche sollen heute Nachmittag stattfinden.
3: An den Ölmärkten sorgt Trumps Entscheidung direkt für Erleichterung. Der Ölpreis ist um mehr als $4 pro Barrel gefallen. Gleichzeitig macht der US-Präsident klar, die Angriffspläne liegen weiter bereit und könnten jederzeit umgesetzt werden. Ob es wirklich zu einer Einigung kommt, ist völlig offen. Der Iran hat die angekündigten Gespräche bisher nicht bestätigt. Im Kern geht es weiter um zwei große Streitpunkte: das iranische Atomprogramm und die wichtige Schifffahrtsroute durch die Straße von Hormuz. Zoe Tassovali, Nachrichtenredaktion.
1: Die Wald- und Buschbrände westlich der griechischen Hauptstadt Athen sind noch nicht unter Kontrolle. Die Feuerwehren konzentrieren sich auf zwei Gebiete, berichten griechische Medien. Unter anderem geht es um Feuer nahe der Stadt Megara mit gut 36.000 Einwohnern.
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1: Zum Wetter, die aktuelle Vorhersage des Deutschen Wetterdienstes. Vor allem vom Süden bis zur Mitte wird es heute sehr warm. Dort wird es dann später auch gewittern. Vorsicht, Starkregen, Hagel und Sturmböen nicht ausgeschlossen. Die Temperaturen steigen im Laufe des Tages auf Werte zwischen 30 und 37 Grad. Ganz im Norden 23 bis 29 Grad. Morgen ganz ähnliches Wetter. Viel Sonne, später Quellwolken. Morgen im Westen und Norden voraussichtlich Schauer und Gewitter.
0: Das waren die Nachrichten.

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1: Mit Volrad Janssen. Guten Tag. Großeinsatz. Surfer tot aus Wasser geborgen. Ein 66 Jahre alter Mann ist vor Pogum im Reiderland beim Surfen ums Leben gekommen. Zeugen hatten laut Polizei beobachtet, wie er an der ehemaligen Bohrinsel bei Dixterhusen in Not gerät und die Rettungskräfte alarmiert. Der 66-Jährige schaffte es nicht zurück auf sein Brett und trieb immer weiter ab. In einem stundenlangen Einsatz suchten zahlreiche Rettungskräfte nach dem Mann. Auch ein Hubschrauber war im Einsatz. Als der 66-Jährige schließlich gefunden wurde, kam jede Hilfe zu spät. Der Mann konnte nur noch tot geborgen werden. Warum der Surfer in Not gerät, ist derzeit noch unklar. Die Ermittlungen laufen. Weitere Meldungen aus Ostfriesland im Überblick. Leichter Rückgang bei Insolvenzen. In Ostfriesland hat es im ersten Halbjahr weniger Pleiten gegeben als im Vergleichszeitraum des Vorjahres. Das geht aus Zahlen der Industrie- und Handelskammer für Ostfriesland und Papenburg hervor. Insgesamt wurden rund 45 Verfahren weniger verzeichnet. Besonders deutlich sank mit 19 Fällen die Zahl der Firmenpleiten. Hauptsächlich betroffen ist hier weiterhin das Baugewerbe. Einen Anlass zur Entwarnung sieht die IHK jedoch nicht. Viele Unternehmen stünden weiter unter erheblichem wirtschaftlichen Druck. Feuerwehr verhindert Schlimmeres. Im Norden hat es am frühen Sonntag gebrannt. Nach Angaben der Polizei ging in der Straße am Galgenberg ein Carport in Flammen auf. Die Feuerwehr konnte ein Übergreifen des Feuers auf ein angrenzendes Wohnhaus verhindern. Der Schaden liegt bei mindestens 10.000 Euro. Verletzt wurde niemand. Warum es gebrannt hat, wird noch ermittelt. 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
1: Ich bin Lea Matschulat. Der Streit um den gescheiterten Milliardenplan von FIFA-Präsident Infantino geht in die nächste Runde. Die UEFA droht jetzt, so wie es aussieht, mit rechtlichen Schritten. Sie hat Infantino aufgefordert, sämtliches Material im Zusammenhang mit dem Vorhaben nicht zu vernichten. Der deutschen Presseagentur wurde bestätigt, dass ein Schreiben zur Beweissicherung versandt wurde.
2: Sehr viel stärker kann man das Misstrauen kaum ausdrücken, als es die UEFA mit diesem Brief getan hat. Der Europäische Verband prüfe jetzt die Einleitung rechtlicher Schritte, eines Schiedsverfahrens und/oder Beschwerden bei den zuständigen Aufsichtsbehörden, heißt es da. Auch der US-Technologieinvestor Joshua Kushner soll so einen Brief erhalten haben. Er sollte bei dem Projekt eine Schlüsselrolle einnehmen. Auch Infantinos Wiederwahl als FIFA-Präsident im März nächsten Jahres droht jetzt durch die Affäre zu scheitern. Thomas Thonfeld, Nachrichtenredaktion.
1: Der DAX hat zum Wochenstart einen neuen Rekord aufgestellt. Der deutsche Leitindex stieg erstmals über die Marke von 25.900 Punkten. Händler führen das auf die Hoffnung zurück, dass sich die USA und der Iran annähern könnten.
3: US-Präsident Trump hat geplante Angriffe erst einmal gestoppt und will reden. Wir werden mit Iran verhandeln, kündigt er an. Und das heißt auch über die für die Weltwirtschaft so wichtige Straße von Hormuz. Prompt gingen auch die Ölpreise runter. Die Sorgen vor steigender Inflation sind nun etwas geringer. Gepusht wurde das Hoch aber auch von Tech-Aktien in den USA und Asien. Die hatten sich zuletzt merklich erholt. Claudia Wächter, Nachrichtenredaktion.
1: Die Wald- und Buschbrände westlich der griechischen Hauptstadt Athen sind noch nicht unter Kontrolle. Die Feuerwehr konzentriere sich auf zwei Gebiete, berichten griechische Medien. Unter anderem geht es um Feuer nahe der Stadt Megara mit gut 36.000 Einwohnern. Eine 14-Jährige soll im Landkreis Heilbronn in Baden-Württemberg versucht haben, eine 16-Jährige zu töten. Sie wollte das ältere Mädchen der Polizei zufolge ausrauben und griff es mit einem Messer an. Die 16-Jährige wurde verletzt. Gegen die 14-Jährige wurde ein Haftbefehl erlassen, unter anderem wegen versuchten Mordes. Die beiden Jugendlichen sollen sich nicht gekannt haben.
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1: Zum Wetter, die aktuelle Vorhersage des Deutschen Wetterdienstes. Vor allem vom Süden bis zur Mitte wird es heute sehr warm. Dort wird es dann später auch gewittern. Vorsicht, Starkregen, Hagel und Sturmböen nicht ausgeschlossen. Die Temperaturen steigen im Laufe des Tages auf Werte zwischen 30 und 37 Grad. Ganz im Norden 23 bis 29 Grad. Morgen ganz ähnliches Wetter. Viel Sonne, später Quellwolken. Morgen im Westen und Norden voraussichtlich Schauer und Gewitter.
0: Das waren die Nachrichten.

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1: Mit Volrad Janssen. Guten Tag. Großbrand. Wohnhaus in Westoverledingen völlig zerstört. Der Brand eines Wohnhauses in Ihrhofe hat heute Vormittag für einen Großeinsatz der Feuerwehr gesorgt. Als die ersten Einsatzkräfte im Lüdeweg eintrafen, stand das Gebäude bereits in Vollbrand. Flammen schlugen aus dem Dach. Trotz sofortiger Löschmaßnahmen konnte das Haus nicht gerettet werden. Es wurde durch die Flammen völlig zerstört. Verletzt wurde niemand, die Bewohner waren nicht zu Hause. Der Schaden wird auf rund 150.000 Euro geschätzt. Die Ermittlungen zur Brandursache laufen. Weitere Meldungen aus Ostfriesland im Überblick. Mehr Ausbildungsverträge geschlossen. Im ersten Halbjahr haben in der Region mehr junge Menschen eine Ausbildung begonnen als im Vergleichszeitraum des Vorjahres. Das geht aus Zahlen der Industrie- und Handelskammer für Ostfriesland und Papenburg hervor. Demnach wurden mehr als 1.000 Verträge geschlossen, ein Plus von knapp 12%. Besonders deutlich waren die Zuwächse im Landkreis Wittmund, aber auch im sonstigen Ostfriesland sowie in der Stadt Papenburg gibt es mehr neue Auszubildende. Laut IHK sind aber noch viele Ausbildungsplätze unbesetzt. Eine Bewerbung lohne sich auch jetzt noch, hieß es. In Vorgarten gelandet. Eine Autofahrerin hat in Dietrichsfeld aus unbekannter Ursache die Kontrolle über ihr Auto verloren. Laut Polizei kam die 58-Jährige vom Esenser Postweg ab, durchfuhr eine Hecke und beschädigte mehrere Bäume. Der Schaden wird auf rund 40.000 Euro geschätzt. Die Ermittlungen dauern an. 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
1: Ich bin Lea Matschulat. Nach dem krachend gescheiterten Investorendeal droht die Europäische Fußballunion FIFA-Boss Infantino mit rechtlichen Schritten. Wie der Telegraph und die Financial Times berichten, hat die UEFA den Weltverbandspräsidenten aufgefordert, sämtliches Material im Zusammenhang mit dem Vorhaben nicht zu vernichten. Immer leistungsfähigere KI-Modelle machen den deutschen Sicherheitsbehörden Sorgen. Der Verfassungsschutz warnt im Handelsblatt, dass dadurch deutlich mehr Cyberangriffe im großen Stil möglich werden. Auch das Bundesamt für Sicherheit in der Informationstechnik sieht dadurch eine wachsende Bedrohung im Cyberraum.
2: Die KI-Modelle führender Entwickler hätten im vergangenen Jahr schon gezeigt, dass sie großes Potenzial darin haben, Schwachstellen zu finden und dass sie diese Lücken dann auch selbst ausnutzen können, so ein Sprecher des Bundesamts für Sicherheit in der Informationstechnik. Bisher würden Kriminelle nur davon abgehalten, diese Technik zu nutzen, weil der Rechenaufwand und die Kosten so hoch sind. Mit günstigerer Hardware dürfte diese Hürde aber sinken. Gleichzeitig betonen das Bundesamt und der Verfassungsschutz aber auch, dass künstliche Intelligenz unverzichtbar ist, zum Beispiel auch für moderne Verteidigung. Strategien. Fiona Reinhardt, Nachrichtenredaktion.
1: Blitzermarathon. Mitten in der Hauptreisezeit gibt es ab heute verstärkte Radarkontrollen in den meisten Bundesländern.
3: Der Blitzermarathon dauert eine Woche lang und findet immer im April und im August statt. Laut Polizei sind solche sogenannten Speedweeks sehr effektiv, um etwas gegen Raser zu unternehmen. Auch wenn manche nur kurzzeitig vom Gas runtergehen, führen solche Aktionen allgemein zu einem besseren Bewusstsein für die Geschwindigkeit. Zu schnelles Fahren ist nach wie vor die Hauptursache für Verkehrsunfälle, die tödlich enden. Besonders viel wird in der Nähe von Schulen und Kindergärten, Baustellen, Altenheimen und Krankenhäusern geblitzt. Elisa Schuh, Nachrichtenredaktion.
1: Die Hoffnung auf eine Annäherung der Kriegsparteien USA und Iran hat den DAX erstmals über 26.000 Punkte getrieben. Der deutsche Leitindex stieg am Vormittag knapp über diese Marke. Bereits kurz nach Handelsauftakt hatte der DAX das Anfang Juli erreichte Rekordhoch von 25.900 Punkten überschritten. Am Mittag pendelte sich der Index um 26.000 Punkte.
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1: Zum Wetter, die aktuelle Vorhersage des Deutschen Wetterdienstes. Vor allem vom Süden bis zur Mitte wird es heute sehr warm. Dort wird es dann später auch gewittern. Vorsicht, Starkregen, Hagel und Sturmböen nicht ausgeschlossen. Die Temperaturen steigen im Laufe des Tages auf Werte zwischen 30 und 37 Grad. Ganz im Norden 23 bis 29 Grad. Morgen ganz ähnliches Wetter. Viel Sonne, später Quellwolken. Morgen im Westen und Norden voraussichtlich Schauer und Gewitter.
0: Das waren die Nachrichten.

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1: Mit Volrad Janssen. Guten Tag. Großbrand. Wohnhaus in Westoverledingen völlig zerstört. Der Brand eines Wohnhauses in Ihrhofe hat heute Vormittag für einen Großeinsatz der Feuerwehr gesorgt. Als die ersten Einsatzkräfte im Lüdeweg eintrafen, stand das Gebäude bereits in Vollbrand. Flammen schlugen aus dem Dach. Trotz sofortiger Löschmaßnahmen konnte das Haus nicht gerettet werden. Es wurde durch die Flammen völlig zerstört. Verletzt wurde niemand, die Bewohner waren nicht zu Hause. Der Schaden wird auf rund 150.000 Euro geschätzt. Die Ermittlungen zur Brandursache laufen. Weitere Meldungen aus Ostfriesland im Überblick. Mehr Ausbildungsverträge geschlossen. Im ersten Halbjahr haben in der Region mehr junge Menschen eine Ausbildung begonnen als im Vergleichszeitraum des Vorjahres. Das geht aus Zahlen der Industrie- und Handelskammer für Ostfriesland.

Priester und Papenburg hervor. Demnach wurden mehr als 1000 Verträge geschlossen, ein Plus von knapp 12%. Besonders deutlich waren die Zuwächse im Landkreis Wittmund, aber auch im sonstigen Ostfriesland sowie in der Stadt Papenburg gibt es mehr neue Auszubildende. Laut IHK sind aber noch viele Ausbildungsplätze unbesetzt. Eine Bewerbung lohne sich auch jetzt noch, hieß es. In Vorgarten gelandet. Eine Autofahrerin hat in Dietrichsfeld aus unbekannter Ursache die Kontrolle über ihr Auto verloren. Laut Polizei kam die 58-Jährige vom Esenser Postweg ab, durchfuhr eine Hecke und beschädigte mehrere Bäume. Der Schaden wird auf rund 40.000 Euro geschätzt. Die Ermittlungen dauern an. 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
1: Und die Zeit 15 Uhr.
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2: Ich bin Lea Matschulat. Nach dem krachend gescheiterten Investorendeal droht die Europäische Fußballunion FIFA-Boss Infantino mit rechtlichen Schritten. Wie der Telegraph und die Financial Times berichten, hat die UEFA den Weltverbandspräsidenten aufgefordert, sämtliches Material im Zusammenhang mit dem Vorhaben nicht zu vernichten. Immer leistungsfähigere KI-Modelle machen den deutschen Sicherheitsbehörden Sorgen. Der Verfassungsschutz warnt im Handelsblatt, dass dadurch deutlich mehr Cyberangriffe im großen Stil möglich werden. Auch das Bundesamt für Sicherheit in der Informationstechnik sieht dadurch eine wachsende Bedrohung im Cyberraum.
3: Die KI-Modelle führender Entwickler hätten im vergangenen Jahr schon gezeigt, dass sie großes Potenzial darin haben, Schwachstellen zu finden und dass sie diese Lücken dann auch selbst ausnutzen können, so ein Sprecher des Bundesamts für Sicherheit in der Informationstechnik. Bisher würden Kriminelle nur davon abgehalten, diese Technik zu nutzen, weil der Rechenaufwand und die Kosten so hoch sind. Mit günstigerer Hardware dürfte diese Hürde aber sinken. Gleichzeitig betonen das Bundesamt und der Verfassungsschutz aber auch, dass künstliche Intelligenz unverzichtbar ist, zum Beispiel auch für moderne Verteidigung. Strategien. Fiona Reinhardt, Nachrichtenredaktion.
2: Blitzermarathon. Mitten in der Hauptreisezeit gibt es ab heute verstärkte Radarkontrollen in den meisten Bundesländern.
4: Der Blitzermarathon dauert eine Woche lang und findet immer im April und im August statt. Laut Polizei sind solche sogenannten Speedweeks sehr effektiv, um etwas gegen Raser zu unternehmen. Auch wenn manche nur kurzzeitig vom Gas runtergehen, führen solche Aktionen allgemein zu einem besseren Bewusstsein für die Geschwindigkeit. Zu schnelles Fahren ist nach wie vor die Hauptursache für Verkehrsunfälle, die tödlich enden. Besonders viel wird in der Nähe von Schulen und Kindergärten, Baustellen, Altenheimen und Krankenhäusern geblitzt. Elisa Schuh, Nachrichtenredaktion.
2: Die Hoffnung auf eine Annäherung der Kriegsparteien USA und Iran hat den DAX erstmals über 26.000 Punkte getrieben. Der deutsche Leitindex stieg am Vormittag knapp über diese Marke. Bereits kurz nach Handelsauftakt hatte der DAX das Anfang Juli erreichte Rekordhoch von 25.900 Punkten überschritten. Am Mittag pendelte sich der Index um 26.000 Punkte.
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1: Ja, ich würde sagen, viel Sonne bei Maxiwerten bis zu 30 Grad, auf den Inseln um die 27 Grad. Wir messen im Moment in Greetsiel an den Windmühlen schon die 30 Grad, in Wittmund an der Airbase 29 Grad, auf Borkum am Leuchtturm, da messen wir 27 Grad. Morgen werden es dann bei Maxiwerten um die 33 Grad noch ein paar Grad wärmer hier bei uns in Ostfriesland. Allerdings müssen wir am Dienstagnachmittag mit zum Teil schweren Gewittern und auch mit Starkregen rechnen. Und
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1: Die Autobahnen und Bundesstraßen bei uns in Ostfriesland sind frei. Hier kommen Sie auf jeden Fall gut durch. Und wie Sie es gerade gehört haben in den Nachrichten bei Radio Ostfriesland, der Blitzermarathon läuft im August auch in Ostfriesland. Sie müssen also vermehrt mit Kontrollen rechnen. Und wenn Sie wissen, wo kontrolliert wird, dann können Sie mich jederzeit hier im Studio von Radio Ostfriesland erreichen. Unter folgender Nummer, die 04921586 und dann die 111. Ich wünsche Ihnen unterwegs eine gute. Vor allen Dingen wünsche ich Ihnen eine sichere Fahrt mit Radio Ostfriesland.
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1: Ja, ich würde sagen, der Juli ist auch jetzt verabschiedet worden von uns. Der August ist da und es gibt bei uns in unseren Gärten und auf dem Balkon jede Menge zu tun. Darüber sprechen wir unter anderem in dieser Stunde. Ich bin Tommy Bollmann und mit uns geht's gemeinsam quer durch den Montagnachmittag.
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1: Und wir haben natürlich auch die besten Oldies aller Zeiten für Sie vorbereitet in den kommenden drei Stunden. Beispielsweise hier Supertramp und Give a Little Bit. Dann haben wir Billy Ocean, Love Really Hurts Without You und 10cc, Dreadlock Holiday. 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
4: Menschenskinder. Mensch, also ich lerne immer noch was dazu. Nur gerade habe ich zum Schluss verstanden, die Schweden sind immer vom Turm zu sehen. Also das war ein bisschen zu schnell. Das muss ich mir gleich nochmal anhören. Hier ist Radio Ostfriesland. Der Nachmittag am Montag, am 3. August. Mittlerweile 3:12. Und wie gerade schon angekündigt, 10cc und Dreadlock Holiday. 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

den 70er Jahren ganz, ganz erfolgreich in den Niederlanden. The Brotherhood of Man und Save Your Kisses for Me. Und deswegen auch hier bei Radio Ostfriesland regelmäßig im Programm zu hören. Hier ist Radio Ostfriesland, der Nachmittag mit mir. Ich bin Tommy Bollmann. Wir haben gleich 6 Minuten vor 3:30. Wir haben den 3. August, ja, und auch in diesem Monat. Da gibt es natürlich in unseren Gärten und auf dem Balkon jede Menge zu

0: Bäume. Was sollten wir hier in diesem Monat tun, damit wir dann später möglichst eine gute Ernte haben?
1: Auf jeden Fall keine Zweige und Äste entfernen, damit die Äpfel auch noch etwas Sonne abbekommen und weiter reifen können. Und sollten noch ganz kleine Früchte an dem Apfelbaum hängen, dann können diese einfach entfernt werden, damit der Baum auch seine ganze Kraft in die großen Äpfel stecken kann. Diese können dann im Spätsommer geerntet werden.
0: Ja, die Frage, was haben wir darüber raus noch zu erledigen im Garten und Balkon? Welche Arbeiten sollten wir jetzt in diesem Monat auf gar keinen Fall vergessen?
1: Der August ist auf jeden Fall die richtige Zeit, um Stauden zu teilen. Auch können Herbststauden gepflanzt werden, die dann im Herbst blühen. Und immergrüne Pflanzen, wie zum Beispiel Rhododendron, können im August umgepflanzt werden.
0: Na, aus der Radio Ostfriesland-Redaktion Carmen Jüchter. Und wer sich heute oder morgen vorgenommen hat, im Garten oder auf dem Balkon zu werkeln, sollte das eher auf das kommende Wochenende verschieben. In den kommenden beiden Tagen wird es wieder sehr heiß bei uns in Ostfriesland. Heute liegen die Maxi-Werte bei uns um die 30 Grad. Auf den Inseln sind da 27 Grad drin. Morgen sind es dann sogar 33 Grad. Und ab morgen Nachmittag müssen wir hier in Ostfriesland mit zum Teil schweren Gewittern und Starkregen rechnen. Suchen wir also nur ein schattiges Plätzchen heute und morgen und denken wir daran, immer ausreichend zu trinken. Das ist ganz wichtig. Und hier ist Radio Ostfriesland. Wir sind immer mit dabei, auch wenn im Garten gewerkelt wird. 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
2: Und die Zeit 15.30 Uhr, halb vier, moin miteinander.
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4: Mit Volrad Janssen, guten Tag. Großbrand, Wohnhaus in Westoverledingen völlig zerstört. Der Brand eines Wohnhauses in Ihrhofe hat heute Vormittag für einen Großeinsatz der Feuerwehr gesorgt. Als die ersten Einsatzkräfte im Lüdeweg eintrafen, stand das Gebäude bereits in Vollbrand. Flammen schlugen aus dem Dach. Trotz sofortiger Löschmaßnahmen konnte das Haus nicht gerettet werden. Es wurde durch die Flammen völlig zerstört. Verletzt wurde niemand, die Bewohner waren nicht zu Hause. Der Schaden wird auf rund 150.000 Euro geschätzt. Die Ermittlungen zur Brandursache laufen. Weitere Meldungen aus Ostfriesland im Überblick. Mehr Ausbildungsverträge geschlossen. Im ersten Halbjahr haben in der Region mehr junge Menschen eine Ausbildung begonnen als im Vergleichszeitraum des Vorjahres. Das geht aus Zahlen der Industrie- und Handelskammer für Ostfriesland und Papenburg hervor. Demnach wurden mehr als 1.000 Verträge geschlossen, ein Plus von knapp 12%. Besonders deutlich waren die Zuwächse im Landkreis Wittmund, aber auch im sonstigen Ostfriesland sowie in der Stadt Papenburg gibt es mehr neue Auszubildende. Laut IHK sind aber noch viele Ausbildungsplätze unbesetzt. Eine Bewerbung lohne sich auch jetzt noch, hieß es. In Vorgarten gelandet. Eine Autofahrerin hat in Dietrichsfeld aus unbekannter Ursache die Kontrolle über ihr Auto verloren. Laut Polizei kam die 58-Jährige vom Esenser Postweg ab, durchfuhr eine Hecke und beschädigte mehrere Bäume. Der Schaden wird auf rund 40.000 Euro geschätzt. Die Ermittlungen dauern an. 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
2: Ganz viel Sonne bei Maxiwerten, bis zu 30 Grad. Kommen wir heute ganz schön ins Schwitzen auf den Inseln. Da haben wir Temperaturen so um die 27 Grad. Aktuell messen wir in Iloerfehn am Ilermeer die 30 Grad. In Leer am Rathaus, da haben wir ebenfalls 30 Grad. Und 27 Grad messen wir in Karolinseel am Hafen. Morgen werden es dann bei Maxiwerten um die 33 Grad, noch ein paar Grad wärmer hier bei uns in Ostfriesland. Am Dienstagnachmittag müssen wir zum Teil mit schweren Gewittern und schweren Regenfällen rechnen. Und
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2: Die Autobahn- und Bundesstraßen bei uns in Ostfriesland, sie sind frei, hier gibt es keine Staus. Und es läuft im Monat August der Blitzer-Marathon, natürlich deutschlandweit, aber auch in Ostfriesland, klar. Und wenn Sie wissen, wo kontrolliert wird, dann können Sie mich jederzeit hier im Studio bei Radio Ostfriesland in Aurich erreichen unter der Hotline 04921 586 111. Ich wünsche Ihnen allen unterwegs eine gute und vor allen Dingen eine sichere Fahrt und bei diesem Wetter eine hoffentlich nicht allzu lange Fahrt im Auto. Und eins dürfen wir bei diesen Temperaturen auf gar keinen Fall vergessen. Trinken, trinken und nochmal trinken. 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

0: Das sind sie, die 70er, genau, mit den Les Humphreys Singers und Marmalou. Wir haben mittlerweile 15.42 Uhr, 18 Minuten vor 4, ja. Ganz ehrlich, eigentlich hatte ich ja gedacht, dass die Gruppe der Vegetarier und die Gruppe der Veganer in den vergangenen Jahren immer größer geworden ist. Naja, wenn ich durch unsere heimischen Supermärkte laufe, da gibt es ja mittlerweile ganze Kühltheken mit veganen und vegetarischen Produkten. Naja, warum auch nicht? Wer es möchte, soll dann sich so ernähren. Einer Umfrage zufolge allerdings ist die Gruppe der Veganer und Vegetarier überraschend klein. Nur knapp 4% der Befragten gaben sich an, vegetarisch zu ernähren, also auf Fleisch und Fisch in Gänze zu verzichten. Gut 1% bezeichnete seine Ernährung als vegan. Im Übrigen, neben Vegetariern und Veganern gibt es noch die sogenannten Flexitarier. Lea Matschulat aus der Radio Ostfriesland-Redaktion.
1: Die Mischkost hält den Spitzenplatz unter den Ernährungsformen, also Gemüse, Fleisch und Fisch, Quark und Eier. Knapp 2/3 gaben im nationalen Ernährungsmonitoring an, dass sie praktisch fast alles essen. Gut 1/4 machte das Kreuz bei Flexitarier, das heißt maximal 2-mal Fleisch pro Woche. Doch der Gegencheck der konsumierten Lebensmittel zeigte, etwa 75% der angeblichen Flexitarier aßen häufiger als 2-mal Fleisch die Woche.
0: Na, guck mal, und da gibt es noch eine Gruppe, und zwar die Gruppe der sogenannten Fruitarier. Und diese Gruppe ernährt sich fast ausschließlich von Früchten, die vom Baum gefallen sind. Diese Art der Ernährung ist allerdings sehr umstritten, da sie sehr schnell zu Mangelerscheinungen führen kann. Also ich persönlich halte es so, jedem so, wie er mag, wie er sich ernähren möchte, dann passt es. Oder wie es Atze Schröder in seinem Programm sagt, er hätte überhaupt nichts gegen ein schönes, leckeres Tofu-Schnitzel mit Salat, wenn man es kurz vor dem Verzehr gegen ein leckeres Gulasch austauscht. Nur immer auf den Punkt informiert mit Radio Ostfriesland, Helvert Besonders. Und hier gibt es natürlich auch die Musik für einen schönen Schritt in Richtung Feierabend. The Fine Young Cannibals, das sind die 80er und Good Things. Ich bin Tommy Bollmann und bis 18 Uhr geht's gemeinsam quer durch den Montagnachmittag.

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für eine Liebeserklärung von The Real Thing. You to me are everything. Du bedeutest mir alles. Ja, und das sind sie, die 70er und die 80er, jetzt mit Roxette und The Look. Und natürlich schauen wir einmal kurz auf die andere Seite der Stunde. Ja, da haben wir sie. Doch die neuen Meldungen aus dem Bereich der Polizei. Wir schauen der Polizei im Kreis hier in Ostfriesland über die Schulter, zusammengefasst von meinem Kollegen Vollrat Jansen.

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Ich bin Tommy Bollmann und wo habe ich gerade Roxette reingetan mit The Look in die 80er? Nee, das waren die 90er und zurück in die 50er. Das ist Musik von Ricky Nelson und Hello Mary Lou. Moin miteinander.

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0: Die Zeit, 16 Uhr.
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2: Ich bin Dirk Zeitler. Der Streit um den gescheiterten Milliardenplan von FIFA-Präsident Infantino geht in die nächste Runde. Die UEFA droht jetzt mit rechtlichen Schritten. Sie habe Infantino aufgefordert, sämtliches Material im Zusammenhang mit dem Vorhaben nicht zu vernichten.
3: Sehr viel stärker kann man das Misstrauen kaum ausdrücken, als es die UEFA mit diesem Brief getan hat. Der Europäische Verband prüfe jetzt die Einleitung rechtlicher Schritte, eines Schiedsverfahrens und/oder Beschwerden bei den zuständigen Aufsichtsbehörden, heißt es da. Auch der US-Technologieinvestor Joshua Kushner soll so einen Brief erhalten haben. Er sollte bei dem Projekt eine Schlüsselrolle einnehmen. Auch Infantinos Wiederwahl als FIFA-Präsident im März nächsten Jahres droht jetzt durch die Affäre zu scheitern. Thomas Thonfeld, Sportredaktion.
2: Nach den ostdeutschen Ministerpräsidenten hat sich auch die saarländische Regierungschefin Anke Rehlinger gegen die geplante Abschaffung der Rente mit 63 gestellt. Sie lehne den aktuellen Vorschlag ab, weil er dem Respekt vor der Lebensleistung von Menschen widerspreche, sagte die stellvertretende SPD-Vorsitzende den Zeitungen der Funke Mediengruppe. Zumindest dürfe eine solche Regelung nicht für jene gelten, die anders geplant hätten. Der DAX hat zum Wochenstart einen neuen Rekord aufgestellt. Der deutsche Leitindex stieg erstmals über die Marke von 25.900 Punkten. Händler führen das auf die Hoffnung zurück, dass sich die USA und der Iran annähern könnten.
4: US-Präsident Trump hat geplante Angriffe erst einmal gestoppt und will reden. Wir werden mit Iran verhandeln, kündigt er an. Und das heißt auch über die für die Weltwirtschaft so wichtige Straße von Hormuz. Prompt gingen auch die Ölpreise runter. Die Sorgen vor steigender Inflation sind nun etwas geringer. Gepusht wurde das Hoch aber auch von Tech-Aktien in den USA und Asien. Die hatten sich zuletzt merklich erholt. Claudia Wächter, Nachrichtenredaktion.
2: Millionen von Pillen und hunderte Liter an Kokain, Fentanyl, Heroin oder Crystal Meth. Die Generalstaatsanwaltschaft Frankfurt am Main hat Anklage gegen den mutmaßlichen Betreiber des Darknet-Marktplatzes Archetyp Market erhoben. Auf der Plattform soll bis zur Abschaltung im Jahr 2025 unter anderem Drogen und Arzneimittel gehandelt worden sein.
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5: Ganz viel Sonne bei Maxiwerten bis zu 30 Grad auf den Inseln. Da messen wir so um die 27 Grad. Aktuell gibt es Temperaturen in Aurich auf dem Marktplatz, da haben wir 29 Grad. Auf Jüst am Strand 26, 27 Grad, gerade so an der Ecke. Und bei uns in Wehna an der Ems messen wir 29 Grad. Morgen werden es dann bei Maxiwerten um die 33 Grad, noch ein paar Grad wärmer hier bei uns in Ostfriesland. Und morgen dann am Dienstagnachmittag müssen wir mit zum Teil schweren Gewittern und Starkregen rechnen.
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5: Läuft auf den Autobahnen und Bundesstraßen bei uns in Ostfriesland störungsfrei. Hier gibt es keine Staus. Blitzer gibt es hier insofern, dass im August auch hier bei uns in Ostfriesland der Blitzermarathon läuft. Das heißt, wir müssen an jeder Ecke mit einer Geschwindigkeitskontrolle rechnen. Und wenn Sie wissen, wo kontrolliert wird, Sie können uns erreichen und mich erreichen hier bei Radio Ostfriesland in den Studios in Aurich unter der Blitzer-Hotline. Das ist die 04921586 und dann die 111. Ihnen allen unterwegs eine gute, vor allen Dingen eine sichere Fahrt mit Radio Ostfriesland.
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5: Mit mir, ich bin Tommy Bollmann. Ich wünsche einen schönen Start quer durch den Montagnachmittag. Und wenn ich so an meine Kindheit erinnere, da gab es abends immer die Möglichkeit, noch mal so für eine halbe Stunde ein Hörspiel zu hören. Mit meiner Kassette und einem alten Kassettenrekorder ab ins Bett. Und manchmal gab es da sogar noch eine Tüte Chips mit bei. Ja, und dann habe ich sie gehört. Die Geschichten von Jim Knopf und Lukas, dem Lokomotivführer. Heute, vor 104 Jahren, wurde das erste Hörspiel der Welt ausgestrahlt und natürlich, so wie sich das gehört, live im Radio. Darüber sprechen wir unter anderem in dieser Stunde. Moin miteinander.
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5: Und nebenbei und ganz besonders gibt's genau die richtige Musik, die Sie brauchen für einen schönen Schritt in Richtung Feierabend. Hier ist Musik von Boney M., Kimba de Luna, dann haben wir noch Police mit dabei und Little Eva mit The Locomotion. Radio Ostfriesland, gar keine Frage. 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
2: Heute Rühmt.
3: Rühmt ist ein Flurname in Timmel. Das niederdeutsche Wort rühmen bedeutet räumen, Raum oder Platz machen. Rühmt bezeichnet demnach ein Flurstück, das sehr geräumig ist. Das heißt, es ist frei von Hindernissen und weitläufig. Dies kann auf den natürlichen Zustand des Stücks zurückzuführen sein, aber auch auf das Werk von Bauern, die das Land von Unrat befreiten und es dann dementsprechend als rühmt bezeichnet haben. Das Landstück liegt im Südwesten der Gemarkung, am Fehncher Tief, dort wo der südliche und der nördliche Arm zusammenlaufen. Heute ist die Fläche eine Wiese, die noch als Gras- und Heuland genutzt wird.
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0: Viva Uwe Locomotion und hier ist Radio Ostfriesland am Nachmittag, am Montag mit mir. Ich bin Tommy Bollmann, 20 nach 4 haben wir es schon und ich weiß ja nicht genau, wie es Ihnen so geht, aber mir geht es so, wenn ich an meine Kindheit denke, da kommen sofort eine ganze Menge schöne Erinnerungen hoch. Ich habe damals unzählige Stunden mit Hörspielen verbracht, mit Hörspielhören. Besonders die Abenteuer von Jim Knopf und Lukas, dem Lokomotiver, die haben mich begeistert und die haben es mir richtig angetan. Ich lag da oft schon im Bett, der Kassettenrekorder lief und plötzlich war ich mit Emma unterwegs, quer durch Lummerland oder irgendwo in China. Ja, heute vor 104 Jahren wurde ja das erste Hörspiel der Welt ausgestrahlt, damals noch live im Radio. Und damit begann eine Erfolgsgeschichte, die bis heute anhält. Später standen ja Kassettenrekorder in unzähligen Kinderzimmern und Hörspiele wurden gehört und das gehörte einfach mit dazu. Und dann gibt es ja die Disc und dann gab es dann die Minidisc und jetzt machen wir es alles über MP3. Und wie sieht es jetzt bei uns aus? Welche Hörspiele sind denn bis heute bei Ihnen unvergessen?
1: Ich habe viel TKKG und solche Sachen gehört.
2: TKKG! Juhu!
1: Kleine Hexe, Klaviklack, solche Sachen.
3: Klaviklack, Klaviklack, Klaviklack.
4: Vivi Blocksberg.
5: Die kleine Hexe.
4: Tabaluga.
6: Als kleine Nachi will ich Sachen machen, die
4: ein... Pippi Langstrumpf.
7: Zweimal drei macht
8: man... Bin und Nani habe ich früher gehört, als Kind.
0: Ja, Menschenskinder, Pippi Langstrumpf gehört auch dazu. Bibi Blocksberg, die drei Fragezeichen und eben halt mein Jim Knopf. Viele dieser Geschichten begleiten uns doch bis heute. Oder vielleicht ist ja das mal eine richtig schöne Idee für heute Abend, mein altes Hörspiel wieder einzuschalten. Irgendwo zu kramen, zu gucken, wo die Kassetten sind, sofern sie noch einen Kassettenrekorder haben. Aber vielleicht gibt es sie ja schon auf einer CD, ne? Ja, ich wünsche Ihnen jedenfalls viel Spaß dabei und viel Freude beim Hören. Schönes bleibt mit Radio Ostfriesland. 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

0: die Zeit. 16.30 Uhr, halb fünf. Moin miteinander.
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2: Mit Volrad Janssen. Guten Tag. Großbrand. Wohnhaus in Westover-Ledingen völlig zerstört. Der Brand eines Wohnhauses in Ihrhofe hat heute Vormittag für einen Großeinsatz der Feuerwehr gesorgt. Als die ersten

0: Einsatzkräfte im Lüdeweg eintrafen, stand das Gebäude bereits in Vollbrand. Flammen schlugen aus dem Dach. Trotz sofortiger Löschmaßnahmen konnte das Haus nicht gerettet werden. Es wurde durch die Flammen völlig zerstört. Verletzt wurde niemand, die Bewohner waren nicht zu Hause. Der Schaden wird auf rund 150.000 Euro geschätzt. Die Ermittlungen zur Brandursache laufen. Weitere Meldungen aus Ostfriesland im Überblick. Mehr Ausbildungsverträge geschlossen. Im ersten Halbjahr haben in der Region mehr junge Menschen eine Ausbildung begonnen als im Vergleichszeitraum des Vorjahres. Das geht aus Zahlen der Industrie- und Handelskammer für Ostfriesland und Papenburg hervor. Demnach wurden mehr als 1.000 Verträge geschlossen, ein Plus von knapp 12%. Besonders deutlich waren die Zuwächse im Landkreis Wittmund, aber auch im sonstigen Ostfriesland sowie in der Stadt Papenburg gibt es mehr neue Auszubildende. Laut IHK sind aber noch viele Ausbildungsplätze unbesetzt. Eine Bewerbung lohne sich auch jetzt noch, hieß es. In Vorgarten gelandet. Eine Autofahrerin hat in Dietrichsfeld aus unbekannter Ursache die Kontrolle über ihr Auto verloren. Laut Polizei kam die 58-Jährige vom Esenser Postweg ab, durchfuhr eine Hecke und beschädigte mehrere Bäume. Der Schaden wird auf rund 40.000 Euro geschätzt. Die Ermittlungen dauern an. 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
2: Viel Sonne heute Nachmittag bei Maxiwerten bis zu 30 Grad hier bei uns in Ostfriesland. Auf den Inseln um die 27 Grad. Aktuell messen wir in Marienhave 29 Grad. Auf Langeoog am Anleger der Fähre messen wir 27 Grad und in Halbmond an der Rennbahn 29 Grad. Morgen werden es dann bei Maxiwerten um die 33 Grad noch ein paar Grad wärmer hier bei uns in Ostfriesland. Morgen dann am Dienstagnachmittag müssen wir mit zum Teil schweren Gewittern und auch mit Starkregen rechnen.
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2: Gerade noch mal kurz überprüft, auf den Autobahnen und Bundesstraßen bei uns in Ostfriesland gibt es keine Staus. Hier kommen Sie auf jeden Fall gut durch. Und was Blitzer angeht, der Monat August ist der Blitzer-Marathon-Monat. Auch hier in Ostfriesland, wir müssen an jeder Ecke mit Geschwindigkeitskontrollen rechnen. Und wenn Sie wissen, wo eine steht, dann dürfen Sie mich gerne anrufen. Ich bin bei Radio Ostfriesland in den Studios in Aurich für Sie zu erreichen. Unter der Blitzer-Hotline 04921586 und dann die 111. Ich wünsche Ihnen unterwegs allen eine gute und vor allen Dingen eine sichere Fahrt mit Radio Ostfriesland. Hoffentlich auch eine kurze Fahrt bei diesen Temperaturen. Auf jeden Fall immer genug trinken und nochmal trinken. Das ist ganz, ganz wichtig, damit wir fit und gesund bleiben. Hier ist Radio Ostfriesland. Ich bin Tommy Bollmann. Bis 18 Uhr geht's quer durch den Montagnachmittag. Moin miteinander.

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1: Berumbur. Die Polizei hat einen Autofahrer kontrolliert. Dabei kam heraus, dass der 19-Jährige ohne Fahrerlaubnis unterwegs war und Drogen genommen hatte. Außerdem waren die Kennzeichen des Autos als gestohlen gemeldet. Es wurden mehrere Strafverfahren eingeleitet. Rauderfehn. Aus einer Garage in der Birkenstraße wurde ein Motorrad gestohlen. Wer etwas Verdächtiges beobachtet hat, wird gebeten, sich bei der Polizei zu melden. Aurich. Vor dem Kino in der Emder Straße ist ein E-Scooter gestohlen worden. Der Roller stand bei einem Fahrradständer. Hinweise nimmt die Polizei entgegen. Emden. Von einem im Sielweg geparkten Auto wurde das hintere Kennzeichen gestohlen. Es werden Zeugen gesucht.
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Das sind sie, die größten Oldies aller Zeiten. Musik von Whitney Houston hier bei Radio Ostfriesland, Step by Step. Und wir starten langsam aber sicher in Richtung Feierabend. Wir haben 5:12. Und für diejenigen, die heute ihren ersten Arbeitstag hatten, ihren ersten Ausbildungstag hatten, ja, herzlichen Glückwunsch. Es ist der erste Feierabend, das Wetter passt, ist ja auch schon ganz gut. Und darüber sprechen wir. Die Azubis, wie war das denn bei Ihnen damals? So der erste Tag in der Lehre. Damals nannte man uns ja auch noch unter Umständen Stift. Dann Lehrling, dann Auszubildende. Ne? Junge, Junge, Junge, darüber reden wir. Auf der anderen Seite der Stunde, nach den Nachrichten um 17 Uhr.

0: Die Zeit, 17 Uhr.
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2: Ich bin Dirk Zeitler. Der Streit um den gescheiterten Milliardenplan von FIFA-Präsident Infantino geht in die nächste Runde. Die UEFA droht jetzt mit rechtlichen Schritten. Sie habe Infantino aufgefordert, sämtliches Material im Zusammenhang mit dem Vorhaben nicht zu vernichten.
3: Sehr viel stärker kann man das Misstrauen kaum ausdrücken, als es die UEFA mit diesem Brief getan hat. Der Europäische Verband prüfe jetzt die Einleitung rechtlicher Schritte, eines Schiedsverfahrens und/oder Beschwerden bei den zuständigen Aufsichtsbehörden, heißt es da. Auch der US-Technologieinvestor Joshua Kushner soll so einen Brief erhalten haben. Er sollte bei dem Projekt eine Schlüsselrolle einnehmen. Auch Infantinos Wiederwahl als FIFA-Präsident im März nächsten Jahres droht jetzt durch die Affäre zu scheitern. Thomas Thonfeld, Sport. Redaktion.
2: Nach dem islamistischen Terroranschlag am Rande des Berliner Christopher Street Day werden islamistische Gefährder in der Hauptstadt strenger überwacht. 4 Gefährder tragen auf Antrag der Berliner Polizei nun Fußfesseln. Das teilte Berlins Innensenatorin Spranger mit. Sie begrüße es sehr, dass sich das zuständige Gericht damit ihrer Einschätzung angeschlossen habe. Der DAX hat zum Wochenstart einen neuen Rekord aufgestellt. Der deutsche Leitindex stieg erstmals über die Marke von 25.900 Punkten. Händler führen das auf die Hoffnung zurück, dass sich die USA und der Iran annähern könnten.
4: US-Präsident Trump hat geplante Angriffe erst einmal gestoppt und will reden. Wir werden mit Iran verhandeln, kündigt er an. Und das heißt auch über die für die Weltwirtschaft so wichtige Straße von Hormuz. Prompt gingen auch die Ölpreise runter. Die Sorgen vor steigender Inflation sind nun etwas geringer. Gepusht wurde das Hoch aber auch von Tech-Aktien in den USA und Asien. Die hatten sich zuletzt merklich erholt. Claudia Wächter, Nachrichtenredaktion.
2: Nach nur 1,5 Tagen ist der Löscheinsatz von Feuerwehrleuten aus Nordrhein-Westfalen im Nordwesten Spaniens schon wieder beendet. Die Entscheidung sei am Sonntagabend getroffen worden, sagte Frank Frenser von der Feuerwehr Bonn. Die spanischen Behörden seien zu der Erkenntnis gekommen, dass die Lage sich entspannt habe. Es werde daher keine externe Hilfe mehr benötigt.
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0: Viel Sonne heute Nachmittag. Die Maxiwerte liegen bei 30 Grad. Auf den Inseln messen wir 27 Grad. Aktuelle Temperaturen, die habe ich auch für Sie im Timmel, am Timmeler Meer. Da ist sicherlich viel los. Da messen wir 30 Grad. In Tannenhausen am Veranstaltungsgelände, da messen wir 29 Grad. Und in Bensersiel auf dem Campingplatz, da messen wir 29 Grad. Morgen werden es dann bei Maxiwerten um die 33 Grad noch ein paar Grad wärmer. Hier bei uns in Ostfriesland am Dienstagnachmittag, also morgen Nachmittag, müssen wir mit zum Teil schweren Gewittern und Starkregen rechnen.
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0: Keine Staus und Behinderungen auf den Autobahnen und Bundesstraßen bei uns hier in Ostfriesland. Das ist ja mal eine gute Nachricht. Und in Sachen Blitzer sage ich nur eins, Blitzermarathon im August, auch dieser Monat hier, da müssen wir an jeder Ecke mit Geschwindigkeitskontrollen hier bei uns zu Hause in Ostfriesland rechnen. Und wenn Sie wissen, wo eine Kontrolle steht, dann dürfen Sie mich gerne anrufen hier. Ich bin bei Radio Ostfriesland in den Studios in Aurich zu erreichen. Unter der Telefonnummer 049 21 586 und dann die 111. Ich wünsche Ihnen allen unterwegs eine gute, vor allen Dingen wünsche ich Ihnen eine sichere Fahrt mit Radio Ostfriesland.
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0: Ja, mit mir, ich bin Tommy Bollmann, auch in dieser Stunde begleite ich Sie gerne. Ich freue mich, dass Sie mit dabei sind. Bis 18 Uhr geht es Richtung Feierabend, wird ja auch langsam aber sicher Zeit, ne?
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0: Und für einen schönen Feierabend, für einen Start in Ihren Feierabend gibt's prima Musik. Die größten Oldies aller Zeiten mit Matt Bianco und auch mit Sander und Maria Magdalena. 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

0: Das sind sie, die 80er. Das war 1985, Sandra und Maria Magdalena. Hier ist Radio Ostfriesland am Montag, heute am 3. August. Und was für ein Zufall. An einem 3. August hat auch mal meine Ausbildung begonnen. Und viele sind heute gestartet. Egal wo, im Büro, in der Werkstatt, in der Kanzlei, überall haben sie jetzt heute ihre Ausbildung begonnen. Der erste Tag dürfte jetzt so langsam, aber sicher zu Ende gehen. Es sei denn, die Ausbildung beginnt im Handel, im Einzelhandel, dann dauert es immer noch so ein bisschen. Aber der erste Tag ist vorbei, so die erste Aufregung ist durch. Und wenn ich an meinen ersten Tag mich zurückerinnere, oh ja, ich war ganz schön aufgeregt. Mein Papa, der hat mich dann zu dieser Firma gefahren. Das war ein großes Industrieunternehmen für Verdichter- und Drucklufttechnik. Ja, da habe ich dann eine Ausbildung zum Industriekaufmann mal irgendwann gemacht und das war schon sehr, sehr aufregend. Alles neu, keine Schule, hunderte von Auszubildenden im Bereich Technik, im Bereich Kaufmann und so weiter. Ja, das war schon eine schöne Zeit, diese 3 Jahre. Ich habe sie auf jeden Fall genossen. Ich habe nie in dem Beruf gearbeitet, aber die Prüfung auch gemacht und das war es dann auch soweit. Wie war das denn bei Ihnen? Welche Erinnerungen haben Sie denn so an Ihre Ausbildungsjahre, wenn Sie hier mal zurückdenken?
1: Ich habe Lebensmittel gelernt und da musste ich auch die ersten paar Monate viel sauber machen und das war noch nicht viel mit dem, was mit dem eigentlichen Beruf zu tun hatte.
2: Ich habe Bürokauffrau gelernt, da haben sie mich überall hingeschickt, da musste von einem Geschäft zum anderen.
3: Kartoffeln schälen, Zwiebeln schälen, halt solche Geschichten. Aber wir haben noch kochen gelernt.
4: Das war von Anfang an ein sehr offenes Verhältnis. Vom Menschlichen her war das immer so, dass man von Anfang an freundlich und offen empfangen wurde. Eine gute Ausbildungszeit.
0: Ja, es gibt gute Tage, es gibt weniger gute Tage, aber die guten Tage, die überwiegen. Das kann ich auf jeden Fall an dieser Stelle all denjenigen mit auf den Weg geben, die jetzt noch 2,5 oder 3 Jahre oder sogar 3,5 Jahre vor der Brust haben. Die vergehen so schnell. Genießt die Zeit, macht was draus und hört Radio Ostfriesland. 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

0: 8 Minuten vor 5:30. Hier ist Radio Ostfriesland, der Nachmittag. Am Montag mit mir, ich bin Tommy Wollmann. Moin miteinander. Ja, wir haben den 3. August und auch in diesem Monat gibt es ja in unseren Gärten und auf dem Balkon schon jede Menge zu tun. Und nach den heißen, trockenen Tagen und mit Blick auf die Hitze, die uns in dieser Woche noch erwartet, sieht ja so mancher Rasen schon ganz schön mitgenommen aus. Müde, gelblich, braun, naja. Nicht so schön grün, wie wir ihn gerne hätten, aber daran ist nichts zu ändern. Der wird schon wieder. Mit dem Rasen ist das nicht das Problem. Worauf wir im August besonders achten sollten, das weiß meine Kollegin Carmen Jüchter aus der Radio Ostfriesland Redaktion. Carmen, womit starten wir denn im August? Welche Gartenarbeiten stehen denn jetzt so ganz, ganz oben auf der Liste?
1: Zumindest was das Gemüse angeht, hast du da in diesem Monat eine kleine Pause, bevor es ans Ernten geht. Da müssen wir uns noch kurze Zeit gedulden. Aber gegen Mitte des Monats sollten unsere Tomaten und Paprikas dann ausgereift sein und wir haben Gelegenheit, Gemüse aus dem eigenen Garten zu genießen.
0: Ja, jetzt schauen wir mal auf unsere Obstbäume. Ich habe auch so ein kleines Bäumchen im Garten, 3 Äpfelchen sind dran. Was sollten wir im August jetzt in diesem Monat tun, damit wir später möglichst eine gute, nette, große Ernte haben?
1: Auf jeden Fall keine Zweige und Äste entfernen, damit die Äpfel auch noch etwas Sonne abbekommen und weiter reifen können. Und sollten noch ganz kleine Früchte an dem Apfelbaum hängen, dann können diese einfach entfernt werden, damit der Baum auch seine ganze Kraft in die großen Äpfel stecken kann. Diese können dann im Spätsommer geerntet werden.
0: Ja, was gibt es denn darüber hinaus noch so zu erledigen in diesem Monat August? Welche Arbeiten sollten wir auf gar keinen Fall vergessen?
1: Der August ist auf jeden Fall die richtige Zeit, um Stauden zu teilen. Auch können Herbststauden gepflanzt werden, die dann im Herbst blühen. Und immergrüne Pflanzen, wie zum Beispiel Rhododendron, können im August umgepflanzt werden.
0: Aus der Radio Ostfriesland Redaktion Carmen Jüchter, vielen Dank. Und wer sich heute oder morgen vorgenommen hat, im Garten oder auf dem Balkon zu werkeln, naja, verschieben es besser aufs Wochenende. In den kommenden 2 Tagen wird es wieder sehr, sehr heiß bei uns. Heute liegen ja die Maxi-Werte bei rund 30 Grad. Morgen sind dann sogar 33 Grad drin. Suchen wir uns für heute Nachmittag, heute Abend und für morgen lieber ein schattiges Plätzchen und denken wir daran, immer ausreichend zu trinken und immer Radio Ostfriesland mit dabei. Hey, was Besinnes. Das ist Musik von Dedication. Die größten Oldies aller Zeiten, die gibt's natürlich auch Richtung Feierabend. Put a little love on me. Moin miteinander.

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0: Die Zeit 17.30 Uhr, halb sechs, moin miteinander.
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2: Mit Volrad Janssen, guten Tag. Großbrand, Wohnhaus in Westoverledingen völlig zerstört. Der Brand eines Wohnhauses in Ihrhofe hat heute Vormittag für einen Großeinsatz der Feuerwehr gesorgt. Als die ersten Einsatzkräfte im Lüdeweg eintrafen, stand das Gebäude bereits in Vollbrand. Flammen schlugen aus dem Dach. Trotz sofortiger Löschmaßnahmen konnte das Haus nicht gerettet werden. Es wurde durch die Flammen völlig zerstört. Verletzt wurde niemand, die Bewohner waren nicht zu Hause. Der Schaden wird auf rund 150.000 Euro geschätzt. Die Ermittlungen zur Brandursache laufen. Weitere Meldungen aus Ostfriesland im Überblick. Mehr Ausbildungsverträge geschlossen. Im ersten Halbjahr haben in der Region mehr junge Menschen eine Ausbildung begonnen als im Vergleichszeitraum des Vorjahres. Das geht aus Zahlen der Industrie- und Handelskammer für Ostfriesland und Papenburg hervor. Demnach wurden mehr als 1.000 Verträge geschlossen, ein Plus von knapp 12%. Besonders deutlich

0: Schlecht waren die Zuwächse im Landkreis Wittmund, aber auch im sonstigen Ostfriesland sowie in der Stadt Papenburg gibt es mehr neue Auszubildende. Laut IHK sind aber noch viele Ausbildungsplätze unbesetzt. Eine Bewerbung lohne sich auch jetzt noch, hieß es. In Vorgarten gelandet. Eine Autofahrerin hat in Dietrichsfeld aus unbekannter Ursache die Kontrolle über ihr Auto verloren. Laut Polizei kam die 58-Jährige vom Esenser Postweg ab, durchfuhr eine Hecke und beschädigte mehrere Bäume. Der Schaden wird auf rund 40.000 Euro geschätzt. Die Ermittlungen dauern an. 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
2: Ganz viel Sonne auch heute am späten Nachmittag. Die Maxiwerte liegen immer noch so bei 28 bis 30 Grad, je nachdem, auf den Inseln so um die 27 Grad. Wir messen im Moment in Harle bei den Inselfliegern 27 Grad, 27 Grad auf Baltrum am Anleger und 28 Grad in Norddeich an der Mole. Morgen werden es dann mit Maxiwerten um die 33 Grad noch ein paar Grad wärmer hier bei uns in Ostfriesland. Und morgen dann am Dienstagnachmittag müssen wir mit zum Teil schweren Gewittern und Starkregen rechnen.
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2: Die Autobahn und Bundesstraßen bei uns in Ostfriesland sind staufrei. Hier kommen sie gut durch. In Sachen Blitzer läuft der Blitzermarathon hier im Monat August, auch bei uns hier in Ostfriesland. Wir müssen also an jeder Ecke unter Umständen mit Kontrollen der Geschwindigkeit rechnen. Wenn Sie wissen, wo eine Kontrolle steht, dann dürfen Sie mich gerne hier anrufen bei Radio Ostfriesland. Ich sitze in Aurich in den Studios und die Blitzer-Hotline, die lautet die 04921 586 111. Ich wünsche Ihnen unterwegs allen eine gute und vor allen Dingen eine sichere Fahrt mit Radio Ostfriesland und hoffentlich auch eine entsprechend kurze Fahrt bei diesen Temperaturen. Und eins nicht vergessen, auch im Auto immer mal ein Stückchen aus der PET-Flasche, damit wir nicht austrocknen. Und hier gibt's natürlich die besten Oldies aller Zeiten mit Musik von Status Quo, Whatever You Want, und dann noch gleich The Whisperers mit And The Beat Goes On. Ich bin Tommy Bollmann, eine halbe Stunde bleibe ich noch. Moin miteinander.

0: Hessenstadt. Ihr Montagnachmittag mit Radio Ostfriesland um 17.41 Uhr, 19 Minuten noch bis 6 Uhr. Ich habe wirklich gedacht, dass die Gruppe der Vegetarier und Veganer in den vergangenen Jahren immer größer geworden sei. Wenn ich durch denn unsere heimischen Supermärkte laufe, da gibt es ja mittlerweile ganze Kühltheken mit veganen und vegetarischen Produkten. Ja, eine Umfrage zufolge ist die Gruppe der Veganer und Vegetarier überraschend klein. Nur knapp 4% der Befragten gaben an, sich vegetarisch zu ernähren, also auf Fleisch und Fisch in Gänze zu verzichten. Gut 1% bezeichnete seine Ernährung als vegan. Übrigens, neben den Vegetariern und Veganern gibt es ja noch eine Gruppe, die sogenannten Flexi. Leo Matschulat aus der Radio Ostfriesland-Redaktion.
1: Die Mischkost hält den Spitzenplatz unter den Ernährungsformen, also Gemüse, Fleisch und Fisch, Quark und Eier. Knapp 2/3 gaben im nationalen Ernährungsmonitoring an, dass sie praktisch fast alles essen. Gut 1/4 machte das Kreuz bei Flexitarier, das heißt maximal 2-mal Fleisch pro Woche. Doch der Gegencheck der konsumierten Lebensmittel zeigte, etwa 75% der angeblichen Flexitarier aßen häufiger als 2-mal Fleisch die Woche.
0: Ja, und dann gibt es noch eine weitere Gruppe, das sind die sogenannten Frutarier. Die Gruppe ernährt sich fast ausschließlich von Früchten, die vom Baum gefallen sind. Und diese Art der Ernährung ist allerdings von Medizinern umstritten, da sie sehr schnell zu Mangelerscheinungen führen kann. Naja, ich persönlich halte es so, jedem so, wie er möchte, wie es ihm passt, wie es auskommt, wie es ihm gut geht. Ne? 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

0: 12 Minuten noch bis 18 Uhr.
1: Das war's von mir. Ich bin Tommy Bollmann. Ich wünsche einen charmanten Abend. Genießen wir die Wärme, suchen wir uns ein schattiges Plätzchen und das Trinken nicht vergessen. Morgen dann aber den Dienstag. Dann geht's nochmal richtig zur Sache mit 33 Grad und natürlich dann leider auch mit schweren Gewittern. Unter Umständen auch mit Starkregen. Müssen wir mal gucken, wie sich die Lage entwickelt. Wir behalten das auf jeden Fall hier bei Radio Ostfriesland für Sie im Auge. Bis dahin, charmanten Abend. Bis morgen, 15 Uhr.

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1: Ich bin Dirk Zeitler. Die Hitze hat Deutschland fest im Griff. Der Deutsche Wetterdienst hat für nahezu ganz Deutschland eine Hitzewarnung herausgegeben. Besonders in der Mitte, im Osten und im Süden wird vor extremer Wärmebelastung gewarnt.
2: Die Hitze wird vor allem dann zum Problem, wenn der Körper kaum noch eine Pause bekommt. Genau deshalb schaut der Deutsche Wetterdienst nicht nur nach der Temperatur auf dem Thermometer, sondern nach der sogenannten gefühlten Temperatur. Spielt auch die Nacht nicht mehr mit und kühlen Wohnungen kaum noch ab, steigt die Belastung deutlich. Dann helfen oft schon einfache Dinge. Viel trinken, direkte Sonne meiden und alles Anstrengende möglichst in die kühleren Morgen- oder Abendstunden legen. Zoe Tassovali, Nachrichtenredaktion.
1: Nach den ostdeutschen Ministerpräsidenten hat sich auch die saarländische Regierungschefin Rehlinger gegen die geplante Abschaffung der Rente mit 63 gestellt. Sie lehne den aktuellen Vorschlag ab, weil er dem Respekt vor der Lebensleistung von Menschen widerspreche, sagte die stellvertretende SPD-Vorsitzende den Zeitungen der Funke Mediengruppe. Ihr schleswig-holsteinischer Amtskollege Günther verteidigte dagegen den Vorschlag der Rentenkommission, die beliebte Rentenart abzuschaffen. Rekord beim DAX, deutlicher Rückgang beim Ölpreis. An den Finanzmärkten sorgt die Hoffnung auf Entspannung im Nahen Osten für Auftrieb. Hintergrund ist die Ankündigung von US-Präsident Trump, neue Gespräche mit dem Iran führen zu wollen. Der Iran hat solche Gespräche aber noch nicht bestätigt.
3: Seit Monaten manipuliert Trump Märkte und Ölpreise mit Ankündigungen einer baldigen Einigung mit dem Iran, bis die dann im Nichts verpuffen. Auch die jüngste angeblich imminente Gesprächsrunde über die Straße von Hormuz wurde vom Iran nicht bestätigt. Unklar ist auch, wo die geplanten Gespräche stattfinden, wer dabei ist und wie lange sie dauern sollen. Der Ölpreis allerdings ging prompt wieder runter, vor allem auch nachdem Trump die geplanten Großangriffe mit Hinblick auf diese angeblichen Gespräche abgesagt hatte. Aus den USA, Tina Eck.
1: Wegen der anhaltenden Waldbrände hat der griechische Zivilschutz die Evakuierung des Industrieparks der Stadt Megara angeordnet. Die Stadt mit ihren rund 36.000 Einwohnern liegt 45 Kilometer westlich von Athen. Obwohl in der Region hunderte Feuerwehrkräfte und zahlreiche Löschflugzeuge im Einsatz sind, ist es bisher nicht gelungen, die Brände unter Kontrolle zu bringen.
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1: Zum Wetter, die aktuelle Vorhersage des Deutschen Wetterdienstes. Ab dem Nachmittag werden im Südwesten und in der Mitte einzelne kräftige Gewitter durchziehen. Achtung, sie haben Unwetterpotenzial. Bundesweit scheint häufig die Sonne, im Norden einige Quellwolken. Die Temperaturen bewegen sich im Norden zwischen 23 und 29 Grad. Ansonsten sind es 30 bis 37 Grad. Die Gewitter, die aus dem Süden bis in die Mitte ziehen, können auch Hagel- und Sturmböen bedeuten. Morgen ähnliches Wetter, Schauer und Gewitter, dann eher im Norden und Nordosten.
0: Das waren die Nachrichten. 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

Ja, ein Song für alle Fernfahrer unter Ihnen, Six Days on the Road, allerdings, wie wir gemerkt haben, nicht unbedingt in der Version von Dave Dudley, wie ihn der ein oder andere vielleicht kennt, sondern in diesem Falle war das George Thorogood and the Destroyers. Und auf den Song bin ich übrigens gekommen, dass es den überhaupt gibt, als ich mal bei Meta war, Metas Musikschuppen in Norddeich, und Sven Rogal genau diesen Song auflegt. Und dann musste ich natürlich wissen, wer ist das denn? Das habe ich ja noch nie gehört in der Version. Und so kommt man dann auch mal zu Musiktiteln, die man hier spielt. Ansonsten werden sie mir aber auch gerne mal ins Postfach gespült, die Songs, die wir hier spielen. So, das ist der Country Cocktail auf Radio Ostfriesland. Heute auch wieder mit dem Country Kalender, da kommen wir schon gleich zu. Dann haben wir eine neue CD des Monats, neuer Monat, neue CD des Monats. In diesem Falle zeichnet sich Brantley Gilbert dafür verantwortlich. Wir werfen gegen halben Blick auf die Veranstaltungstipps, und in den News geht es zum einen um die, die Shannon McCombs zusammengesucht hat. Da geht es um einen besonderen Song, und auch bei meinem Beitrag zu den News, den ich dann noch hinterher schiebe, geht es um einen ganz besonderen Song, nämlich Wagon Wheel. Und bei den Charts gucken wir mal, ob sich da inzwischen in den Top 10 vielleicht mal was getan hat. So, und dann fangen wir mal gleich an mit dem Country-Kalender und einem Geburtstagskind, was heute 73 geworden wäre, Randy Scruggs. Es ist der mittlere Sohn der Bluegrass-Legende Earl Scruggs. Als Musiker und Produzent arbeitete er unter anderem mit The Talbot Brothers, mit Waylon Jennings, mit George Strait und Emmylou Harris zusammen und gewann auch einen Grammy und wurde zweimal bei den CMA Awards als Musiker des Jahres ausgezeichnet. Randy Scruggs verstarb im Jahre 2018, und von ihm haben wir mitgebracht I Wanna Be Loved Back.

Randy Scruggs im Country-Kalender auf Radio Ostfriesland, er wäre 73 Jahre alt geworden heute. Das zweite Datum im Kalender ist das Jahr 1999. Es ist damit genau 27 Jahre her, dass Patsy Cline einen Stern auf dem Hollywood Walk of Fame erhielt. Vor ihrem tragischen Tod im Alter von 30 Jahren bei einem Flugzeugabsturz befand sie sich absolut auf dem Höhepunkt ihrer Karriere und gilt bis heute als eine der einflussreichsten, erfolgreichsten und bedeutendsten Sängerinnen des 20. Jahrhunderts. Selbst obwohl sie nur 30 Jahre alt geworden ist. Zu ihren größten Hits zählten so Klassiker wie Walking After Midnight, I Fall to Pieces, Crazy, She's Got You und Sweet Dreams. Und der letzte Eintrag im Country-Kalender für heute betrifft das Jahr 2021. Damit ist es genau 5 Jahre her, dass Sängerin und Songschreiberin Carly Pearce in die Grand Ole Opry aufgenommen wurde. Quasi die vorletzte Stufe auf dem Olymp der Country-Musik, wobei die letzte Stufe dann die Hall of Fame wäre. Und Carly Pearce hat schon diverse Preise gewonnen, sowohl Country-Preise als auch übergeordnet, nämlich einen Grammy hat sie auch eingesackt. Und mitgebracht habe ich einen ihrer bekanntesten Titel, nämlich das Duett mit Lee Price, I Hope You're Happy Now. Und wenn man das mal nachguckt, dann sollte sie das auch singen live. Und zwar bei den 54. CMA Awards. Und die fanden statt im November 2020. Und was war da? Corona war da. Und was passierte? Ihr Partner Lee Price wurde positiv auf Corona getestet. Und da musste man natürlich schnell Ersatz finden, weil so ein Duett kannst du nicht alleine singen. Und wer hat die Vertretung sozusagen übernommen? Das war damals Charles Kelly von Lady A. Hier ist aber das Original. I Hope You're Happy Now, Carly Pearce und Lee Price.

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1: Ja, die kommt tatsächlich von Brantley Gilbert, den wir da gerade eben gehört haben. Good Damn, das war die erste Single-Auskopplung aus seinem aktuellen Album Sins of the Father, also die Sünden des Vaters. Ob es da irgendwas Besonderes auf sich hat, das werden wir dann in diesem Monat auch noch klären. Wir hatten ihn schon mal als Interpreten der CD des Monats, das ist allerdings lange her, habe ich mal nachgeguckt, vor 12 Jahren, Just As I Am, da haben wir ihn schon mal besprochen und da kann sich aber viel tun in 12 Jahren, vor allen Dingen ist er älter geworden, 41 ist der Mann mittlerweile und er fiel mir eigentlich immer dadurch auf, dass er mehr so die härtere Country-Schiene bevorzugte in Richtung Country, Rock und Rock. Und nach dem, was ich jetzt so vorweg, ohne es schon komplett durchgehört zu haben, von diesem Album gehört habe, ist das auch ein sehr, sehr persönliches Album wieder geworden. Genauso wie wir letzten Monat auch ein ganz, ganz persönliches Album hatten. Und von daher ist es, glaube ich, auch nicht ganz so heftig, wie das sonst bei ihm wohl mal der Fall ist. Sins of the Father, Brantley Gilbert. Wir werden schauen, was von dem Album zu halten ist. Erstmal am kommenden Montag ein bisschen mehr zu dem Mann selbst und etwas mehr, außer dass er 41 ist, werde ich Ihnen dann nochmal sagen. Seit 2005 ist der Mann übrigens im Musikbusiness präsent. Das können wir vielleicht nochmal preisgeben. Alles andere dann, wie gesagt, am kommenden Montag. Aber jetzt erstmal ein zweiter Titel und da hören wir schon, das ist auch gar nicht mal so sehr rockig, wie wir das von ihm gewohnt sind. The Addiction, Brantley Gilbert, Interpret der CD des Monats.

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1: Gibt es heute um eine halbe Minute vor 6:30 und da können wir mal eine kleine Vorschau machen auf den kompletten Monat August. 5 Termine habe ich bislang so in meinem Kalender stehen. Wenn wir mal hinten anfangen, geht das los mit dem 28. August in Bad Nenndorf beim Kultursommer Open Air The Dead South. Die habe ich auch mal live erlebt, die machen richtig was her. Dann am 25.8. in Bremen im Kulturzentrum Schlachthof James McMurtry. Dann am 15.8. Von 18 bis 23 Uhr gibt es in Rauderfehn im Kulturhaus am Markt eine Country-Nacht mit den Gruppen Texas Heat. Mit Texas Heat, so ist es richtig, genau. Und dann am 9.8. um 16 Uhr, das ist ein Sonntag, deswegen diese Uhrzeit, gibt es ein Gartenkultur-Musikfestival in Sieke und dort tritt auf Ann Doka und Band. Die hat's nicht weit, die ist mittlerweile Wahlbremerin. Von daher bis nach Sieke zu fahren, das geht fix. Und wo wir schon mal beim 9.8. sind, weiß ich nicht, ob sie da nicht so ein bisschen verliert gegenüber dem zweiten Termin, den ich hier ankündigen möchte. Allerdings, wenn Ann Doka nur 3 Stunden, oder sagen wir mal 2 Stunden spielt, dann könnte man es schaffen, auch den Folgetermin um 19 Uhr noch zu erleben. Und das ist dann eben auf der Seebühne an der Waterfront in Bremen, The Boss Hoss. Und die kamen dieses Jahr ja groß raus mit ihrem neuen Album und der zugehörigen Single, wofür sie sich den guten Arnold gegriffen haben. I'll be back, The Boss Hoss.

0: Ja, damit sind wir angekommen bei den Country Music News und genau diesem Song, den wir da gerade gehört haben. Joe Nichols, Sailor V, hat Shannon McCombs aus Nashville ein bisschen mehr mitgebracht, was zu dem Song der gute Mann selber erzählen kann, plus das Album, zu dem dieser Song gehört.
1: Well, Joe Nichols' new song, Sailor V, was the most added song on radio last week. And he tells me he's got several new songs recently.
2: You know, I wrote a lot for this album. Started with writing songs like High Notes and Fighting the Good Fight and a couple other songs that, you know, got me inspired. Yeah. And as I started co-producing this with Jason Sellers, we kind of started building the album as we were going. And then we scheduled a big tracking section with 4 to 6, I think. And that's where we cut C'est La Vie and a couple other ones we wrote together also. So felt like a hit right out of the can. Felt like, all right, we caught some magic here, I think.
1: Chase Matthew is on the charts with Holding It Down and says he's received some good advice and is passing it along.
3: You know, they've all kind of said the same thing. It's just be yourself, man. Don't overthink it and just be yourself. If you always be yourself, you got nothing to hide. You got nothing to hide. There's no guilt. Just be yourself. Have fun. And really, I know it's something so simple, right? But it really means a lot, especially when you sometimes you deal with that imposter syndrome of, you know, you don't understand, you know, man, how did I get here? That's crazy. Like, you know, it's all, especially when it's moving so fast. 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
0: Ja, danke Shannon mit diesen Infos. Und eine über einen besonderen Song schiebe ich nochmal hinterher. Und zwar Darius Ruckers legendäre Version von Wagon Wheel. Ursprünglich ja von der Old Crow Medicine Show. Hat auf Spotify offiziell die Marke von 1 Milliarde Streams überschritten. Für diesen Meilenstein erhielt Rucker im berühmten Red Rocks Amphitheater in Colorado eine besondere Auszeichnung. Kurz bevor er die Bühne betrat, überraschte ihn nämlich Spotify mit der exklusiven Billions Club-Plakette, die Künstlern verliehen wird, deren Songs eben mehr als 1 Milliarde Streams erreicht haben. Auf Instagram würdigte Rucker die Bedeutung dieser Ehrung und bedankte sich zugleich bei Catch Sikor. Das ist der Sänger und Mitgründer der Old Crow Medicine Show, der den Song ursprünglich mitgeschrieben und aufgenommen hatte. Sikor war ebenfalls im Red Rocks Amphitheater anwesend und stand Rucker bei der Übergabe der Auszeichnung zur Seite. Man weiß nie, wohin einen ein Song führen wird. 1 Milliarde Spotify-Streams für Wagon Wheel gemeinsam mit Old Crow Medicine Show zu feiern und das direkt vor unserem Auftritt im Red Rocks machte diesen Moment noch besonderer, schrieb Rucker auf Instagram. Und als Höhepunkt des Abends standen die beiden dann auch noch gemeinsam auf der Bühne und spielten Wagon Wheel. Dann müssen wir das Ding an dieser Stelle doch auch mal wieder spielen. Natürlich in der Version von Darius Rucker. Und weil ich weiß, dass es jemanden in Leipzig gibt, der den Song ganz gerne hört, herzliche Grüße an Herrn Hirschfeld.

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1: Ja, ist ja gut. Brauchst ja nicht so laut rufen hier. So, damit sind wir genau da angekommen bei den Charts. Die letzte Rubrik, wie immer, in dieser Sendung. Und daraus haben wir gerade eben den guten Luke Combs gehört. Sleepless in a Hotel Room, von der 8 auf die 10 gefallen und damit zu vermuten, dass wir den möglicherweise in den nächsten Wochen hier in den Top 10 nicht wieder hören und nicht wieder sehen werden. Was nicht heißen soll, dass wir ihn vielleicht sonst noch irgendwann mal wieder spielen. Ansonsten muss ich leider wieder sagen, nichts Neues dabei. Es hat sich alles nur ein bisschen fröhlich durchgemischt. So konnte dann Ella Langley sich verbessern von der 10 auf die 9 mit Loving Life Again. Jason Aldean konnte sich ebenfalls verbessern mit Don't Tell on Me von der 9 auf die 8. Und weil Ella Langley mit Be Her zwei Plätze gefallen ist, konnten sich die darüber verbessern. Das ist einmal Ella Langley und Morgan Wallen im Duett mit I Can't Love You Anymore, jetzt Platz 4. Und Stella Lefty mit Boston, jetzt Platz 3. Auf der 1 immer noch Choosin Texas, mittlerweile in der 28. Woche plus 5, also in der 33. Woche auf Platz 1. Das wird wieder ein kurzer Jahresrückblick, denke ich mal, wenn wir auf die Platz 1 Platzierungen gucken am Ende des Jahres. Die spielen wir auch nicht. Ich habe mir überlegt, da wir Taylor Swift ja so lange vermissen mussten in der Country-Musik, wollen wir sie jetzt auch gerne mal wieder hören. I Knew It, I Knew You aus dem neuen Disney-Film Taylor Swift.

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18.55 Uhr, knappe 5 Minuten haben wir noch hier im Country Cocktail auf Radio Swissland. Das heißt, ich darf mich schon mal wieder verabschieden von Ihnen und bedanke mich fürs Zuhören. Mein Name ist Stefan Speckmann, das war der Country Cocktail hier auf Radio Ostfriesland. Und das Programm geht gleich weiter, erstmal mit einer Stunde nur Musik, ohne Moderation, so richtig schön zum Entspannen. Und dann übernimmt hier aber jemand gleich wieder für 2 Stunden. Die Rede ist von Erik Janssen, der wird zunächst mal um 20 Uhr seine Sendung Das Porträt präsentieren. Und wenn Sie in dieser Sendung hier im Country Cocktail in der letzten Sendung gut aufgepasst haben, dann können Sie ihn mal auf den Zahn fühlen. Er wird nämlich Bonnie Tyler porträtieren um 20 Uhr, der gute Erik Janssen. Und Sie wissen ja seit letzter Sendung, dass Bonnie Tyler auch eine Affinität zur Country-Musik hatte und auch mal ein Fast-Country-Album aufgenommen hat. Wir haben letzte Sendung ein Duett mit Vince Gill gespielt. Sie können ja mal gucken, ob der gute Erik das auch weiß und erwähnt. Nur mal so als kleinen Tipp. Und dann um 21 Uhr bleibt er hier gleich am Mikrofon für seine Sendung Movie Sounds, Filmmusiken, Soundtracks und alles, was Sie rund ums ostfriesische und internationale Kino wissen müssen. Ja, und diese Sendung hier, den Country Cocktail, können Sie natürlich wieder hören am kommenden Montag. Um 18:03 Uhr gibt's die nächste Ausgabe. Bis dahin wünsche ich Ihnen noch einen schönen Abend, machen Sie es gut und dann bitte eine Morgennacht.

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1: Ich bin Dirk Zeitler. Der Widerstand gegen das geplante Ende der Rente mit 63 wächst. Die ostdeutschen Ministerpräsidenten, die gegen die Abschaffung sind, bekommen nun Unterstützung aus dem Saarland. Es gehe um den Respekt vor der Lebensleistung der Menschen, sagte Regierungschefin Rehlinger den Zeitungen der Funke Mediengruppe.
2: Wer jahrzehntelang gearbeitet hat, der verdient eine würdige Rente. Respekt, sagt Rehlinger und will verhandeln. Nicht nur aus dem Osten kommt also nun Gegenwind für die schwarz-rote Bundesregierung. Die will zügig die Rentenreform durchziehen, als Gesamtpaket ohne Rosinen picken. Und genau das sei auch der richtige Weg, meint der Ministerpräsident aus Schleswig-Holstein. Aber die Debatte kocht nun hoch. Jetzt vor einigen wichtigen Landtagswahlen im Herbst. Claudia Wächter, Nachrichtenredaktion.
1: Die Einsatzkräfte in Griechenland kämpfen weiter gegen die schweren Waldbrände. Zwar hat der Wind westlich von Athen etwas nachgelassen, die Flammen breiten sich aber weiter an zwei Fronten aus, berichten griechische Medien.
3: Hunderte Feuerwehrleute, Dutzende Flugzeuge und Hubschrauber, unzählige Freiwillige. Und trotzdem ist hier noch kein Ende der Flammen in Sicht. Zwar hat sich die Situation heute deutlich verbessert, weil eben der Wind nicht mehr so stark weht, aber Entwarnung gibt es noch längst nicht. Immer wieder entwickeln sich neue Flammenherde aus den Glutnestern. Und es bleibt gefährlich. Für Athen und für die umliegende Region gilt auch morgen wieder die zweithöchste Warnstufe der Waldbrandgefahr. Aus Athen, Alexia Angelopoulou.
1: Nach dem krachend gescheiterten Investorendeal droht die Europäische Fußballunion FIFA-Boss Infantino mit rechtlichen Schritten. Wie der Telegraph und die Financial Times berichten, hat die UEFA den Weltverbandspräsidenten aufgefordert, sämtliches Material im Zusammenhang mit dem Vorhaben nicht zu vernichten. Entsprechende Schreiben gingen demnach unter anderem an Technologieinvestor Joshua Kushner, der eine Schlüsselrolle bei dem Projekt hätte einnehmen sollen. Eine offizielle Bestätigung gibt es dafür bislang nicht. Die Hitze hat Deutschland fest im Griff. Der Deutsche Wetterdienst hat für nahezu ganz Deutschland eine Hitzewarnung herausgegeben. Besonders in der Mitte, im Osten und im Süden wird vor extremer Wärmebelastung gewarnt.
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1: Zum Wetter die aktuelle Vorhersage des Deutschen Wetterdienstes. Ab dem Nachmittag werden im Südwesten und in der Mitte einzelne kräftige Gewitter durchziehen. Achtung, sie haben Unwetterpotenzial. Bundesweit scheint häufig die Sonne, im Norden einige Quellwolken. Die Temperaturen bewegen sich im Norden zwischen 23 und 29 Grad. Ansonsten sind es 30 bis 37 Grad. Die Gewitter, die aus dem Süden bis in die Mitte ziehen, können auch Hagel- und Sturmböen bedeuten. Morgen ähnliches Wetter, Schauer und Gewitter, dann eher im Norden und Nordosten.
0: Das waren die Nachrichten.
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1: Ich bin Dirk Zeitler. Nach dem Ansturm zehntausender Migranten auf die spanische Nordafrika-Exklave Ceuta hat die Regierung in Madrid Vorwürfe zurückgewiesen. Sie habe Warnungen des Geheimdienstes vor einer Massenankunft ignoriert. Man habe keine Geheimdienstberichte erhalten, die vor einer Migrationskrise dieses Ausmaßes gewarnt hätten, heißt es. Gleichzeitig dauern in Ceuta die Unterbringung und Rückführung verbliebener Migranten sowie die Suche nach weiteren Todesopfern an. Bislang wurden 72 Leichen geborgen. Der Widerstand gegen das geplante Ende der Rente mit 63 wächst. Die ostdeutschen Ministerpräsidenten, die gegen die Abschaffung sind, bekommen nun Unterstützung aus dem Saarland. Es gehe um den Respekt vor der Lebensleistung der Menschen, sagte Regierungschefin Rehlinger den Zeitungen der Funke Mediengruppe.
2: Wer jahrzehntelang gearbeitet hat, der verdient eine würdige Rente. Respekt, sagt Rehlinger, und will verhandeln. Nicht aus dem Osten kommt also nun Gegenwind für die schwarz-rote Bundesregierung. Die will zügig die Rentenreform durchziehen, als Gesamtpaket ohne Rosinen picken. Und genau das sei auch der richtige Weg, meint der Ministerpräsident aus Schleswig-Holstein. Aber die Debatte kocht nun hoch. Jetzt vor einigen wichtigen Landtagswahlen im Herbst. Claudia Wächter, Nachrichtenredaktion.
1: Im Osten der Niederlande ist unweit der deutschen Grenze in einem Waldgebiet ein Brand ausgebrochen. Die Feuerwehr ist mit einem Großaufgebot im Einsatz. Auch westlich der griechischen Hauptstadt Athen lodern weiter mehrere große Wald- und Buschbrände. Und auch im Nordwesten der USA haben Feuer große Schäden angerichtet.
3: Es sind die bekannten apokalyptischen Feuerinfernos des Spätsommers hier in den USA. Über 600 Häuser sind im Bundesstaat Washington schon zerstört. Anwohner flüchten in größter Eile. Drei große Feuer wüten in den Wäldern an der Grenze zu Kanada. So schlimm war die Waldbrandsaison in dieser normalerweise kühlen und regnerischen Region noch nie, sagt die Feuerwehr. Es sei die schlimmste Naturkatastrophe, die ihre Stadt Spokane jemals erlebt habe, sagt die Bürgermeisterin. USA aus den USA, Tina Eck.
1: Nach dem islamistischen Terroranschlag am Rande des Berliner Christopher Street Day werden islamistische Gefährder in der Hauptstadt strenger überwacht. Vier Gefährder tragen auf Antrag der Polizei nun Fußfesseln. Das teilte Berlins Innensenatorin Spranger mit. Sie begrüße sehr, dass sich das zuständige Gericht damit ihrer Einschätzung angeschlossen habe.
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1: Zum Wetter, die aktuelle Vorhersage des Deutschen Wetterdienstes. Heute Abend meist sonnig oder locker bewölkt. In der Mitte und im Süden einzelne, teils auch schwere Gewitter mit Unwettergefahr. In der Nacht dann, abgesehen vom Nordosten und Südosten, weiterhin Schauer und Gewitter. Tiefstwerte 23 bis 16 Grad. Morgen verbreitet viel Sonne, zunächst schwerpunktmäßig im Norden und Nordosten Schauer und zum Teil kräftige Gewitter, dabei wieder Unwettergefahr. Höchstwerte zwischen 30 und 38 Grad, an der Küste etwas kühler.
0: Das waren die Nachrichten.
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Ihr hört das Porträt bei Radio Ostfriesland und heute geht es um Bonnie Tyler. Und das war sie auch gerade mit Faster Than the Speed of the Night aus dem gleichnamigen Erfolgsalbum. Ja, mit ihrer markanten Reibeisenstimme wurde Bonnie Tyler Ende der 70er Jahre weltweit bekannt. Der große Durchbruch gelang ihr zunächst in ihrer Heimat Großbritannien mit Lost in France, bevor sie mit It's a Heartache endgültig zum internationalen Superstar wurde. Und die zwei Songs, die hören wir jetzt hier im Porträt bei Radio Ostfriesland.

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Bonnie Tyler im Porträt bei Radio Ostfriesland. 1983 begann für Bonnie Tyler ein neues Kapitel. Für das Album Faster Than the Speed of the Night arbeitete sie mit Erfolgsproduzent und Songschreiber Jim Steinman zusammen, dem Mann hinter den großen Erfolgen von Meatloaf. Gemeinsam entstanden epische Rockhymnen, die bis heute unvergessen sind. Unter anderem ihr wohl größter Hit Total Eclipse of the Heart. Musik epischen Ausmaßes hier im Porträt bei Radio Ostfriesland.

Im Porträt bei Radio Ostfriesland, Bonnie Tyler mit Total Eclipse of the Heart, ihr wohl größter Hit. Mit Straight from the Heart, im Original von Bryan Adams, bewies Bonnie Tyler, dass sie stimmlich problemlos mit dem kanadischen Rockstar mithalten konnte. Kurz darauf fragte Shaken Stevens an, ob sie mit ihm den Oldie A Rockin' Good Way neu aufnehmen würde. Das Duett wurde ebenfalls ein großer Hit. Und diese zwei Hits, die gibt's jetzt am Stück, hier im Porträt bei Radio Ostfriesland.

Bonnie Tyler und Shakin' Stevens and A Rockin' Good Way to Mess Around and Fall in Love. Hier im Porträt bei Radio Ostfriesland. Aber es geht um Bonnie Tyler. Mit Holding Out for a Hero lieferte Bonnie Tyler einen der bekanntesten Filmsongs der 80er Jahre. Zu dem Film Footloose. Kurz darauf arbeitete sie mit Giorgio Moroder zusammen. Für dessen musikalische Fassung des Fritz-Lang-Klassikers Metropolis entstand der Song Here She Comes. Hier im Porträt bei Radio Ostfriesland hören wir jetzt die beiden Hits Holding Out for a Hero und anschließend Here She Comes.

Im Porträt bei Radio Ostfriesland Bonnie Tyler. Auch Mitte der 80er Jahre blieb Bonnie Tyler ihrer erfolgreichen Zusammenarbeit mit Jim Steinman treu. Mit If You Were a Woman and I Was a Man erschien 1986 ein weiterer kraftvoller Rocksong, der vor allem in Europa zum Hit wurde und einmal mehr ihre unverwechselbare Stimme in den Mittelpunkt stellte.

Bonnie Tyler im Porträt bei Radio Ostfriesland. Natürlich war auch bei ihrem nächsten Titel wieder Jim Steinman mit im Spiel. Er schrieb und produzierte Loving You's a Dirty Job, but Somebody's Gotta Do It, das Bonnie Tyler gemeinsam mit Todd Rundgren aufnahm. Mehr als 30 Jahre später veröffentlichte Meatloaf 2016 eine Neuaufnahme des Songs. Auch wenn die ganz großen Charterfolge später ausblieben, blieb Bonnie Tyler bis heute eine gefragte Live-Künstlerin und tourte rund um die Welt. Am 8. Juli fiel dann für die walsische Sängerin im Alter von 75 Jahren der letzte Vorhang. Aber mit ihren epischen Songs wird sie immer in Erinnerung bleiben.

Bonnie Tyler gehört zu den unverwechselbaren Stimmen der Rock- und Pop-Geschichte. Mit Klassikern wie It's a Heartache, Total Eclipse of the Heart und Holding Out for Hero hat sie Musik geschaffen, die bis heute Generationen begeistert. Und das war auch schon wieder eine Stunde das Porträt, heute mit Bonnie Tyler. Hier geht's gleich weiter mit den Movie Sounds, also bleibt gerne am Radio sitzen. Die nächste Ausgabe von Das Porträt gibt es dann in 4 Wochen am Montag, den 31. August, wie immer um 20 Uhr. Bis dahin, macht's gut und tschüss.

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1: Ich bin Dirk Zeitler. Nach den ostdeutschen Ministerpräsidenten hat sich auch die saarländische Regierungschefin Redinger gegen die geplante Abschaffung der Rente mit 63 gestellt. Ich lehne den aktuellen Vorschlag an dieser Stelle ab, weil er dem Respekt vor der Lebensleistung von Menschen widerspricht, sagte die stellvertretende SPD-Vorsitzende den Zeitungen der Funke Mediengruppe. Ihr schleswig-holsteinischer Amtskollege Günther verteidigte dagegen den Vorschlag der Rentenkommission, die beliebte Rentenart abzuschaffen. Westlich der griechischen Hauptstadt Athen lodern weiter mehrere große Wald- und Buschbrände. Und auch im Nordwesten der USA haben Feuer große Schäden angerichtet.
2: Es sind die bekannten apokalyptischen Feuerinfernos des Spätsommers hier in den USA. Über 600 Häuser sind im Bundesstaat Washington schon zerstört. Anwohner flüchten in größter Eile. Drei große Feuer wüten in den Wäldern an der Grenze zu Kanada. So schlimm war die Waldbrandsaison in dieser normalerweise kühlen und regnerischen Region noch nie, sagt die Feuerwehr. Auch in Kanada toben noch über 800 Brände. Aus den USA, Tina Eck.
1: TikTok, Instagram oder Snapchat gehören für viele Kinder längst zum Alltag. Oft auch dann, wenn eigentlich Hausaufgaben oder Schlaf dran wären. Eine neue Studie der Universität in Mailand zeigt jetzt, zu viel Zeit in den sozialen Medien kann sich tatsächlich auch auf die Schulnoten auswirken.
3: Zu viel Scrollen macht dumm, hören Jugendliche vermutlich häufiger. Und nun sagen auch die Forschenden, wer schon früh, also etwa mit 12, ein Social-Media-Konto hat, ist in der Schule schlechter und bleibt sogar häufiger sitzen. Im Vergleich zu denjenigen, die erst mit 14 oder 15 loslegen. Allerdings, es gibt eine Ausnahme. Im Fach Englisch, da sind alle gleich gut, ganz unabhängig vom eigenen Account auf TikTok und Co. Claudia Wächter, Nachrichtenredaktion.
1: Nach dem Ansturm zehntausender Migranten auf die spanische Nordafrika-Exklave Ceuta hat die Regierung in Madrid Vorwürfe zurückgewiesen. Sie habe Warnungen des Geheimdienstes vor einer Massenankunft ignoriert. Man habe keine Geheimdienstberichte erhalten, die vor einer Migrationskrise dieses Ausmaßes gewarnt hätten, hieß es. Gleichzeitig dauern in Ceuta die Unterbringung und Rückführung verbliebener Migranten sowie die Suche nach weiteren Todesopfern an. Bislang wurden 72 Leichen geborgen.
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1: Zum Wetter, die aktuelle Vorhersage des Deutschen Wetterdienstes. In der Nacht, abgesehen vom Nordosten und Südosten, weiterhin Schauer und Gewitter, Tiefstwerte 23 bis 16 Grad. Morgen verbreitet viel Sonne, später Bildung von Quellwolken. Zunächst schwerpunktmäßig im Norden und Nordosten Schauer und zum Teil kräftige Gewitter, sonst nur vereinzelt, dabei Unwettergefahr. Höchstwerte zwischen 30 und 38 Grad, im Küstenumfeld 25 bis 30 Grad.
0: Das waren die Nachrichten.
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Mit den Eurythmics und mit ihrem Sweet Dreams aus X-Men Apokalypse begrüße ich euch zur 670. Movie Sounds hier bei Radio Ostfriesland. Was habe ich heute für euch im Programm? Für den Regisseur Chuck Russell ist der letzte Vorhang gefallen. Dann kommen wir zu einer neuen Ausgabe von Filme, die es nie gab. Und dann ist auch für die Synchronlegende Joachim Kerzel ebenfalls der letzte Vorhang gefallen. Dann habe ich zwei Neuvorstellungen für euch. Zum einen kommt mit The Ice Cream Man ein neuer Horrorschocker ins Kino und mit The End of Oak Street ein Mystery-Thriller. Dann habe ich noch ein paar News für euch und viel Musik. Und Musik geht ja auch direkt weiter. Jim Carrey mit Cuban Pete aus Die Maske von Chuck Russell, zu dem wir gleich nach der Musik kommen werden. Hier bei den Movie Sounds bei Radio Ostfriesland.

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1: Und alle wach? Ihr hört die Movie Sounds bei Radio Ostfriesland. Und wir kommen aber jetzt zu einer traurigen Nachricht. Am 22. Juli ist der amerikanische Regisseur, Drehbuchautor und Produzent Chuck Russell im Alter von 74 Jahren verstorben. Seinen Namen machte er sich zunächst als Co-Autor des Science-Fiction-Horrorfilms Dreamscape mit Dennis Quaid, der Action, Fantasy und Horror auf spannende Weise miteinander verband. Seinen großen Durchbruch als Regisseur feierte Chuck Russell 1987 dann mit A Nightmare on Elm Street 3 Dream Warriors, der bis heute für viele Fans als bester Teil der gesamten Reihe gilt. Nur ein Jahr später folgte mit der Blob-Schrecken ohne Namen ein Remake, das bis heute eins der gelungensten Horror-Remakes überhaupt angesehen wird. Den Sprung nach Hollywood ganz nach oben schaffte Russell dann schließlich mit der Jim Carrey-Komödie Die Maske, die Jim Carrey endgültig zum Superstar machte und zugleich Cameron Diaz ihren ersten großen Kinoauftritt bescherte. Es folgten der Action-Hit Eraser mit Arnold Schwarzenegger. Mit Kim Basinger drehte er anschließend den Okkult-Thriller Die Prophezeiung, bevor er mit The Scorpion King Dwayne The Rock Johnson zu seiner ersten Hauptrolle auf der großen Leinwand verhalf. In den darauf folgenden Jahren blieben die ganz großen Kassenerfolge zwar aus, doch Chuck Russell blieb dem Kino bis zuletzt treu und hinterließ mit seinen Horror-, Fantasy- und Actionfilmen bleibende Spuren. Mit Chuck Russell ist nun einer der prägendsten Film-Genre-Regisseure der 80er und 90er Jahre von uns gegangen. Er wurde 74 Jahre alt. Seine Filme werden ihn jedoch unvergessen machen. Und aus seinem Hit The Scorpion King hören wir jetzt John Debney mit der Musik dazu hier bei den Movie Sounds bei Radio Ostfriesland. Und anschließend kommen wir zu der Kategorie Filme, die es nie gab. Und da geht es um einen Film, den Chuck Russell hätte drehen sollen.

Und hier bei den Movie Sounds kommen wir jetzt zu der Kategorie Filme, die es nie auf die Leinwand geschafft haben. Und da wir ja gerade bereits über den verstorbenen Chuck Russell sprachen, kommen wir jetzt zu einem seiner unverwirklichten Filme, Captain Blood. Captain Blood gehört zu den interessantesten Filmen, die in Hollywood nie gedreht wurden. Mitte der 90er Jahre, nach dem riesigen Erfolg von Die Maske, wollte Arnold Schwarzenegger unbedingt mit Regisseur Chuck Russell zusammenarbeiten. Gemeinsam entwickelten sie eine neue Verfilmung des Abenteuerromans Captain Blood von Raphael Sabatini, der bereits 1935 mit Errol Flynn als Piratenklassiker verfilmt worden war. Russells Version sollte allerdings keine klassische Mantel- und Degen-Verfilmung werden. Der Regisseur beschrieb das Projekt später als einen großen, humorvollen Piraten-Action-Film, der von Ton her sehr an das erinnerte, was Jahre später Fluch der Karibik erfolgreich machte. Russell ließ sogar Konzeptzeichnungen anfertigen, auf denen Schwarzenegger nicht in historischer Piratenkleidung, sondern in einem modernen wirkenden Lederoutfit zu sehen war, um ihn als glaubwürdigen Actionhelden zu präsentieren. Warum der Film nie zustande kam, hatte mehrere Gründe. Das Projekt befand sich lange in der Entwicklung und wäre sehr teuer geworden. Gleichzeitig drängte Schwarzenegger darauf, möglichst schnell einen neuen Film zu drehen. Als ihm das Drehbuch zu Eraser angeboten wurde, entschied er sich dafür und nahm Chuck Russell gleich als Regisseur mit. Russell erklärte später, dass Eraser einfach das Projekt war, das schneller grünes Licht bekam, während Captain Blood in der Entwicklung sticken blieb. Rückblickend ist das besonders interessant. Nur wenige Jahre später bewies Fluch der Karibik, der Fluch von Black Pearl 2003, dass aufwendig produzierte Piratenfilme durchaus ein Millionenpublikum begeistern können. Chuck Russell war deshalb überzeugt, dass sein Captain Blood seiner Zeit voraus gewesen sei. Für Filmfans bleibt Captain Blood damit eins der großen Was-wäre-wenn-Projekte Hollywoods. Ein Piratenabenteuer mit Arnold Schwarzenegger unter der Regie von Chuck Russell. Eine Kombination, die es leider nie auf die Leinwand geschafft hat. Genauso wie Mistress of the Sea. Aber das ist was fürs nächste Mal. Hier bei den Movie Sounds gibt es jetzt Musik von Klaus Badelt aus Fluch der Karibik. Und zwar The Black Pearl.

0: Hier bei den Movie Sounds kommen wir jetzt zur nächsten traurigen Nachricht. Es gibt Stimmen, die vergisst man nie. Stimmen, die einen über Jahrzehnte begleiten. Im Kino, im Fernsehen, auf Hörspielkassetten oder mit einem guten Hörbuch auf den Ohren. Eine dieser Stimmen ist nun für immer verstummt. Der deutsche Schauspieler, Synchronsprecher, Hörbuch- und Hörspielsprecher Joachim Kerzel ist am 20. Juli im Alter von 84 Jahren verstorben. Kaum ein anderer Synchronsprecher hat das deutsche Publikum so nachhaltig geprägt wie er. Seine markante Stimme war in unzähligen Filmtrailern zu hören, gefühlt in drei Viertel aller Kinoankündigungen. Millionen Menschen verbinden sie aber auch mit den ganz großen Hollywoods. Seit Die Hexen von Eastwick war Joachim Kerzel die deutsche Stimme von Jack Nicholson.
1: Was ich will, verdammt nochmal! Was will denn jeder Mann? Er will ein bisschen Zuneigung, ein bisschen Vertrauen. Verstehst du mich denn nicht? Alles, was ich getan habe, das habe ich für euch getan.
0: Auch Dustin Hoffman sprach er seit Hook. Darüber hinaus Lea und unter anderem Harvey Keitel im Wechsel mit Christian Brückner, Jean Reno, Robert Wagner, Dennis Hopper und seit Anfang der 2000er Jahre auch Sir Anthony Hopkins seine unverwechselbare Stimme. Doch Joachim Kerzel war mehr als einer der bedeutendsten Synchronsprecher Deutschlands. Er stand selbst auf der Theaterbühne, war in Film- und Fernsehproduktionen zu sehen und machte sich als Schauspiellehrer einen Namen. Gemeinsam mit seiner Ehefrau Marie Körber begleitete er und förderte er viele junge Talente und ebnete zahlreichen Schauspielern und Schauspielerinnen den Weg und den Beruf. Auch Hörspielfans werden seine Stimme nie vergessen. Als Erzähler der John-Sinclair-Hörspiele, als markante Intro-Stimme der Kurzserie Outer Limits oder mit vielen Hörbüchern, die er im Laufe seiner Karriere eingesprochen hat, wurde Joachim Kerzel für Generationen zu einem vertrauten Begleiter. Für seine außergewöhnliche Leistung als deutsche Stimme von Jack Nicholson in About Schmidt wurde Joachim Kerzel im Jahr 2003 mit dem Deutschen Preis für Synchron ausgezeichnet. Eine verdiente Ehrung für einen Künstler, der seinen Beruf mit außergewöhnlicher Leidenschaft und Präzision nachging. Mit Joachim Kerzel verliert die deutsche Synchronbranche nicht nur eine ihrer größten Legenden, sondern auch einen großartigen Menschen. Doch seine Stimme wird bleiben, in Hörbüchern und Hörspielen, als markante Off-Stimme, in Filmtrailern und natürlich in den vielen Filmklassikern, in denen er Hollywood-Stars auf Deutsch unvergesslich gemacht hat. So wird auch Jack Nicholsons berühmte Gerichtsrede, eine Frage der Ehre, für immer mit Joachim Kerzel verbunden bleiben.
1: Auf jeden Fall ist es mir vollkommen egal, was Sie denken, wozu Sie ein Recht hätten.
2: Haben Sie den Code Red befolgt?
1: Ich habe meine Pflicht getan.
3: Haben Sie den Code Red befolgt?
1: Sie haben verdammt recht, so ist es!
0: Am 20. Juli ist für Joachim Kerzel dann der letzte Vorhang gefallen. Seine Stimme wird aber weiterleben. Immer dann, wenn wir einen seiner Filme sehen, ein Hörspiel hören oder eins seiner Hörbücher auflegen. Und damit erinnern wir jetzt noch einmal an diese einzigartige Stimme. Vorher hören wir noch Schauspieler und Synchronsprecher Ronald Nitschke, der sich mit persönlichen Worten von Joachim Kerzel verabschiedet. Anschließend folgt Joachim Kerzel selbst mit Das Tier in mir aus dem Hörspielprojekt, ja, Hörspielmusik ist das eigentlich, Finsternis, hier bei den Movie Sounds bei Radio Ostfriesland.
4: Joachim Kerzel war ein Urgestein in dieser Branche. Und ich glaube, das Positivste, was man sagen kann, ist, du findest niemanden in diesem Haifischbecken des Synchrons, der ein schlechtes Wort über Joachim Kerzel sagen kann. Er war immer höflich, freundlich und hat die Leute, mit denen er gearbeitet hat, so behandelt, wie er behandelt werden wollte. Mit Respekt, Freundlichkeit und nicht zu vergessen, Joachim hatte sehr viel Humor. Ja, er wird uns

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The Dance of the Witches aus Die Hexen von Eastwick, der Film, wo 1987 Jack Nicholson das erste Mal von Joachim Kätzel synchronisiert wurde. Und hier bei den Movie Sounds kommen wir jetzt zur ersten Neuvorstellung. Wenn Eli Roth einen Horrorfilm ankündigt, dann wissen Genrefans schon jetzt, zimperlich wird das garantiert nicht. Nach Filmen wie Hostel oder Thanksgiving nimmt sich der Horrorregisseur jetzt den Ice Cream Man vor. Die Geschichte spielt in einer idyllischen amerikanischen Kleinstadt, in der ein neuer Eiswagen für Begeisterung sorgt. Doch schon bald kippt die Stimmung, die Kinder verändern sich,

aggressiv und verlieren immer mehr die Kontrolle. Während die Erwachsenen verzweifelt nach einer Erklärung suchen, wird aus der fröhlichen Melodie des Eiswagens das Signal für einen albtraumhaften Horrortrip voller Body-Horror, grotesker Momente und wachsender Paranoia. Ab dem 6. August in den ostfriesischen ostfriesischen Kinos Ice Cream Man. Und hier bei den Movie Sounds gibt's jetzt Musik aus Eli Roths Death Wish. Die Beach Boys mit Don't Worry Baby.

Hier bei den Movie Sounds wird's jetzt abenteuerlich. Unsere nächste Kinovorstellung heißt The End of Oak Street. Ein spannender Mix aus Mystery, Abenteuer und jede Menge Dinosaurier-Action mit Ewan McGregor und Anne Hathaway. Die Familie plärt für den in 80er Jahren ein ganz normales Vorstadtleben. Nur dann gibt's einen mysteriösen Sturm und die komplette Nachbarschaft befindet sich auf einmal mitten in einer mysteriösen Welt. Plötzlich streifen riesige Dinosaurier durch die Straßen und aus dem beschaulichen Vorort wird ein gefährlicher Überlebenskampf. Jetzt zählen Zusammenhalt, Mut und jede Menge Einfallsreichtum. The End of Oak Street läuft ab dem 13. August dann in den ostfriesischen Kinos. Und hier bei den Movie Sounds gibt es jetzt Musik aus einem anderen Film aus den 90ern. Armageddon, Aerosmith mit I Don't Want to Miss a Thing.

Will Smith plant einen neuen Film. Er soll in dem Action-Thriller Supermax einen Ermittler spielen, der eine Mordserie in dem sichersten Gefängnis der Welt aufklären soll. An seiner Seite wurde jetzt Anna-Sophia Robb als Smiths FBI-Partnerin eingestellt. Der Thriller soll aber nicht ins Kino kommen, sondern direkt bei Amazon Prime starten. Das neueste Marvel-Abenteuer Spider-Man Brand New Day läuft mega erfolgreich in den Kinos. Nun kommen die neuesten Ankündigungen dazu. Black Panther geht in die dritte Runde. Regisseur Ryan Coogler hat jetzt den neuen Darsteller angekündigt. David Johnson wird den inzwischen erwachsenen Sohn von T'Challa spielen und in die Fußstapfen seines Vaters treten. Außerdem soll Denzel Washington in einer noch unbekannten Rolle dabei sein. Viel mehr ist noch nicht bekannt, nur dass das Abenteuer am 15. Dezember 2028 in die Kinos kommen soll. Und wir bleiben bei Marvel. 2007 gab es den ersten von zwei Versuchen, den Ghost Rider auf die Leinwand zu bringen. Nicolas Cage war in beiden Filmen in der Hauptrolle zu sehen. Nun kündigte Marvel einen neuen Film an. Ryan Gosling soll zum Ghost Rider werden und Sean Levy, der bereits mit Deadpool und Wolverine Marvel-Erfahrung hat, soll das Abenteuer inszenieren. Aktuell drehen die beiden gemeinsam einen neuen Star Wars-Film. Warten wir mal ab, wie sich das ganze Abenteuer schlagen wird. Ja, und Musik gibt's jetzt hier von Spider-Bad mit Ghost Riders in the Sky aus dem 2007er Ghost Rider. Hier bei den Movie Sounds bei Radio Ostfriesland.

0: Matthias Schweighöfer ist inzwischen in Hollywood sehr gefragt. Nach seinem Auftritt in Oppenheimer steht er als nächstes für das Conjuring-Prequel First Communion vor der Kamera. Anschließend geht es direkt weiter. Mit Walton Goggins dreht er die Actionkomödie Mister und unter der Produktion von Sam Raimi dreht er Play Dead. Dann bahnt sich ein geniales Team ab in Hollywood an. Stephen King und der eben erwähnte Sam Raimi tun sich anscheinend zusammen. Raimi soll die Verfilmung von Stephen Kings Roman Desperation produzieren. Und Adam B. Stein und Zach Lebowski, die mit Final Destination Bloodlines einen großen Horrorerfolg hatten, sollen den Roman inszenieren. Wann der Film kommt, das steht aber noch in den Sternen. Jetzt gibt es aber erstmal wieder ein bisschen Musik und zwar aus Final Destination Bloodlines hören wir jetzt Mr. Johnny Cash mit Ring of Fire.
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Das war auch schon wieder eine Stunde Movie Sounds bei Radio Ostfriesland. Wir hören uns heute in 14 Tagen wieder. Das ist dann der 17. August, wie immer um 21 Uhr. Bis dahin, macht's gut und ich fahre jetzt nach Hause und ich war auch für den Inhalt der Movie Sounds verantwortlich. Mein Name ist Erik Jansen. Bis dahin, macht's gut und tschüss.

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1: Ich bin Tanja Wagner. Europa erhöht den Druck auf FIFA-Präsident Gianni Infantino. Nach seinem krachend gescheiterten Investorendeal droht der Europäische Fußballverband mit rechtlichen Schritten. Als erster Nationalverband entzog Wales außerdem Infantino öffentlich seine Unterstützung. Im Osten der Niederlande ist unweit der deutschen Grenze in einem Waldgebiet ein Brand ausgebrochen. Auch westlich der griechischen Hauptstadt Athen lodern weiter mehrere große Wald- und Buschbrände. Auch im Nordwesten der USA haben Feuer große Schäden angerichtet.
2: Es sind die bekannten apokalyptischen Feuerinfernos des Spätsommers hier in den USA. Über 600 Häuser sind im Bundesstaat Washington schon zerstört. Anwohner flüchten in größter Eile. Drei große Feuer wüten in den Wäldern an der Grenze zu Kanada. So schlimm war die Waldbrandsaison in dieser normalerweise kühlen und regnerischen Region noch nie, sagt die Feuerwehr. Es sei die schlimmste Naturkatastrophe, die ihre Stadt Spokane jemals erlebt habe, sagt die Bürgermeisterin. Auch in Kanada toben noch über 800 Brände. Tina Eck, USA.
1: Der Widerstand gegen das geplante Ende der Rente mit 63 wächst. Die ostdeutschen Ministerpräsidenten, die gegen die Abschaffung sind, bekommen nun Unterstützung auch aus dem Saarland. Es gehe um den Respekt vor der Lebensleistung der Menschen, sagte Regierungschefin Rehlinger den Zeitungen der Funke Mediengruppe.
3: Wer jahrzehntelang gearbeitet hat, der verdient eine würdige Rente. Respekt, sagt Rehlinger, und will verhandeln. Nicht aus dem Osten kommt also nun Gegenwind für die schwarz-rote Bundesregierung. Die will zügig die Rentenreform durchziehen, als Gesamtpaket ohne Rosinen picken. Und genau das sei auch der richtige Weg, meint der Ministerpräsident aus Schleswig-Holstein. Aber die Debatte kocht nun hoch, jetzt vor einigen wichtigen Landtagswahlen im Herbst. Claudia Wächter, Nachrichtenredaktion.
1: Bio-Lebensmittel sind weiterhin beliebt. Der Einzelhandel machte mit Bio-Produkten zwischen April und Juli einen Umsatz von 4,75 Milliarden Euro. Das teilte der Bund Ökologische Lebensmittelwirtschaft mit.
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4: Zum Wetter, die aktuelle Vorhersage des Deutschen Wetterdienstes. In der Nacht, abgesehen vom Nordosten und Südosten, weiterhin Schauer und Gewitter, Tiefstwerte 23 bis 16 Grad. Morgen verbreitet viel Sonne, später Bildung von Quellwolken. Zunächst schwerpunktmäßig im Norden und Nordosten Schauer und zum Teil kräftige Gewitter, sonst nur vereinzelt. Dabei Unwettergefahr. Höchstwerte zwischen 30 und 38 Grad, im Küstenumfeld 25 bis 30 Grad.
0: Das waren die Nachrichten.

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1: Ich bin Tanja Wagner. Europa erhöht den Druck auf FIFA-Präsident Gianni Infantino. Nach seinem krachend gescheiterten Investorendeal droht der Europäische Fußballverband mit rechtlichen Schritten. Als erster Nationalverband entzog Wales außerdem Infantino öffentlich seine Unterstützung. Im Osten der Niederlande ist unweit der deutschen Grenze in einem Waldgebiet ein Brand ausgebrochen. Auch westlich der griechischen Hauptstadt Athen lodern weiter mehrere große Wald- und Buschbrände. Auch im Nordwesten der USA haben Feuer große Schäden angerichtet.
2: Es sind die bekannten apokalyptischen Feuerinfernos des Spätsommers hier in den USA. Über 600 Häuser sind im Bundesstaat Washington schon zerstört. Anwohner flüchten in größter Eile. Drei große Feuer wüten in den Wäldern an der Grenze zu Kanada. So schlimm war die Waldbrandsaison in dieser normalerweise kühlen und regnerischen Region noch nie, sagt die Feuerwehr. Es sei die schlimmste Naturkatastrophe, die ihre Stadt Spokane jemals erlebt habe, sagt die Bürgermeisterin. Auch in Kanada toben noch über 800 Brände. Tina Eck, USA.
1: Der Widerstand gegen das geplante Ende der Rente mit 63 wächst. Die ostdeutschen Ministerpräsidenten, die gegen die Abschaffung sind, bekommen nun Unterstützung auch aus dem Saarland. Es gehe um den Respekt vor der Lebensleistung der Menschen, sagte Regierungschefin Rehlinger den Zeitungen der Funke Mediengruppe.
3: Wer jahrzehntelang gearbeitet hat, der verdient eine würdige Rente. Respekt, sagt Rehlinger und will verhandeln. Nicht aus dem Osten kommt also nun Gegenwind für die schwarz-rote Bundesregierung. Die will zügig die Rentenreform durchziehen, als Gesamtpaket ohne Rosinen picken. Und genau das sei auch der richtige Weg, meint der Ministerpräsident aus Schleswig-Holstein. Aber die Debatte kocht nun hoch, jetzt vor einigen wichtigen Landtagswahlen im Herbst. Claudia Wächter, Nachrichtenredaktion.
1: Bio-Lebensmittel sind weiterhin beliebt. Der Einzelhandel machte mit Bio-Produkten zwischen April und Juli einen Umsatz von 4,75 Milliarden Euro. Das teilte der Bund Ökologische Lebensmittelwirtschaft mit.
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1: Zum Wetter, die aktuelle Vorhersage des Deutschen Wetterdienstes. In der Nacht, abgesehen vom Nordosten und Südosten, weiterhin Schauer und Gewitter, Tiefstwerte 23 bis 16 Grad. Den Tag über verbreitet viel Sonne, später Bildung von Quellwolken, zunächst schwerpunktmäßig im Norden und Nordosten Schauer und zum Teil kräftige Gewitter, sonst nur vereinzelt. Dabei Unwettergefahr. Höchstwerte zwischen 30 und 38 Grad, im Küstenumfeld 25 bis 30 Grad.
0: Das waren die Nachrichten.

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1: Ich bin Tanja Wagner. Europa erhöht den Druck auf FIFA-Präsident Gianni Infantino. Nach seinem krachend gescheiterten Investorendeal droht der Europäische Fußballverband mit rechtlichen Schritten. Als erster Nationalverband entzog Wales außerdem Infantino öffentlich seine Unterstützung. Im Osten der Niederlande ist unweit der deutschen Grenze in einem Waldgebiet ein Brand ausgebrochen. Auch westlich der griechischen Hauptstadt Athen lodern weiter mehrere große Wald- und Buschbrände. Auch im Nordwesten der USA haben Feuer große Schäden angerichtet.
2: Es sind die bekannten apokalyptischen Feuerinfernos des Spätsommers hier in den USA. Über 600 Häuser sind im Bundesstaat Washington schon zerstört. Anwohner flüchten in größter Eile. Drei große Feuer wüten in den Wäldern an der Grenze zu Kanada. So schlimm war die Waldbrandsaison in dieser normalerweise kühlen und regnerischen Region noch nie, sagt die Feuerwehr. Es sei die schlimmste Naturkatastrophe, die ihre Stadt Spokane jemals erlebt habe, sagt die Bürgermeisterin. Auch in Kanada toben noch über 800 Brände. Tina Eck, USA.
1: Der Widerstand gegen das geplante Ende der Rente mit 63 wächst. Die ostdeutschen Ministerpräsidenten, die gegen die Abschaffung sind, bekommen nun Unterstützung auch aus dem Saarland. Es gehe um den Respekt vor der Lebensleistung der Menschen, sagte Regierungschefin Rehlinger den Zeitungen der Funke Mediengruppe.
3: Wer jahrzehntelang gearbeitet hat, der verdient eine würdige Rente. Respekt, sagt Rehlinger, und will verhandeln. Nicht aus dem Osten kommt also nun Gegenwind für die schwarz-rote Bundesregierung. Die will zügig die Rentenreform durchziehen, als Gesamtpaket ohne Rosinen picken. Und genau das sei auch der richtige Weg, meint der Ministerpräsident aus Schleswig-Holstein. Aber die Debatte kocht nun hoch, jetzt vor einigen wichtigen Landtagswahlen im Herbst. Claudia Wächter, Nachrichtenredaktion.
1: Bio-Lebensmittel sind weiterhin beliebt. Der Einzelhandel machte mit Bio-Produkten zwischen April und Juli einen Umsatz von 4,75 Milliarden Euro. Das teilte der Bund Ökologische Lebensmittelwirtschaft mit.
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1: Zum Wetter, die aktuelle Vorhersage des Deutschen Wetterdienstes. In der Nacht, abgesehen vom Nordosten und Südosten, weiterhin Schauer und Gewitter, Tiefstwerte 23 bis 16 Grad. Den Tag über verbreitet viel Sonne, später Bildung von Quellwolken, zunächst schwerpunktmäßig im Norden und Nordosten Schauer und zum Teil kräftige Gewitter, sonst nur vereinzelt. Dabei Unwettergefahr. Höchstwerte zwischen 30 und 38 Grad, im Küstenumfeld 25 bis 30 Grad.
0: Das waren die Nachrichten.
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1: Ich bin Tanja Wagner. Europa erhöht den Druck auf FIFA-Präsident Gianni Infantino. Nach seinem krachend gescheiterten Investorendeal droht der Europäische Fußballverband mit rechtlichen Schritten. Als erster Nationalverband entzog Wales außerdem Infantino öffentlich seine Unterstützung. Im Osten der Niederlande ist unweit der deutschen Grenze in einem Waldgebiet ein Brand ausgebrochen. Auch westlich der griechischen Hauptstadt Athen lodern weiter mehrere große Wald- und Buschbrände. Auch im Nordwesten der USA haben Feuer große Schäden angerichtet.
2: Es sind die bekannten apokalyptischen Feuerinfernos des Spätsommers hier in den USA. Über 600 Häuser sind im Bundesstaat Washington schon zerstört. Anwohner flüchten in größter Eile. Drei große Feuer wüten in den Wäldern an der Grenze zu Kanada. So schlimm war die Waldbrandsaison in dieser normalerweise kühlen und regnerischen Region noch nie, sagt die Feuerwehr. Es sei die schlimmste Naturkatastrophe, die ihre Stadt Spokane jemals erlebt habe, sagt die Bürgermeisterin. Auch in Kanada toben noch über 800 Brände. Tina Eck, USA.
1: Der Widerstand gegen das geplante Ende der Rente mit 63 wächst. Die ostdeutschen Ministerpräsidenten, die gegen die Abschaffung sind, bekommen nun Unterstützung auch aus dem Saarland. Es gehe um den Respekt vor der Lebensleistung der Menschen, sagte Regierungschefin Rehlinger den Zeitungen der Funke Mediengruppe.
3: Wer jahrzehntelang gearbeitet hat, der verdient eine würdige Rente. Respekt, sagt Rehlinger, und will verhandeln. Nicht aus dem Osten kommt also nun Gegenwind für die schwarz-rote Bundesregierung. Die will zügig die Rentenreform durchziehen, als Gesamtpaket ohne Rosinen picken. Und genau das sei auch der richtige Weg, meint der Ministerpräsident aus Schleswig-Holstein. Aber die Debatte kocht nun hoch, jetzt vor einigen wichtigen Landtagswahlen im Herbst. Claudia Wächter, Nachrichtenredaktion.
1: Bio-Lebensmittel sind weiterhin beliebt. Der Einzelhandel machte mit Bio-Produkten zwischen April und Juli einen Umsatz von 4,75 Milliarden Euro. Das teilte der Bund Ökologische Lebensmittelwirtschaft mit.
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1: Zum Wetter, die aktuelle Vorhersage des Deutschen Wetterdienstes. In der Nacht, abgesehen vom Nordosten und Südosten, weiterhin Schauer und Gewitter, Tiefstwerte 23 bis 16 Grad. Den Tag über verbreitet viel Sonne, später Bildung von Quellwolken, zunächst schwerpunktmäßig im Norden und Nordosten Schauer und zum Teil kräftige Gewitter, sonst nur vereinzelt. Dabei Unwettergefahr. Höchstwerte zwischen 30 und 38 Grad, im Küstenumfeld 25 bis 30 Grad.
0: Das waren die Nachrichten.

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1: Ich bin Tanja Wagner. Europa erhöht den Druck auf FIFA-Präsident Gianni Infantino. Nach seinem krachend gescheiterten Investorendeal droht der Europäische Fußballverband mit rechtlichen Schritten. Als erster Nationalverband entzog Wales außerdem Infantino öffentlich seine Unterstützung. Im Osten der Niederlande ist unweit der deutschen Grenze in einem Waldgebiet ein Brand ausgebrochen. Auch westlich der griechischen Hauptstadt Athen lodern weiter mehrere große Wald- und Buschbrände. Auch im Nordwesten der USA haben Feuer große Schäden angerichtet.
2: Es sind die bekannten apokalyptischen Feuerinfernos des Spätsommers hier in den USA. Über 600 Häuser sind im Bundesstaat Washington schon zerstört. Anwohner flüchten in größter Eile. Drei große Feuer wüten in den Wäldern an der Grenze zu Kanada. So schlimm war die Waldbrandsaison in dieser normalerweise kühlen und regnerischen Region noch nie, sagt die Feuerwehr. Es sei die schlimmste Naturkatastrophe, die ihre Stadt Spokane jemals erlebt habe, sagt die Bürgermeisterin. Auch in Kanada toben noch über 800 Brände. Tina Eck, USA.
1: Der Widerstand gegen das geplante Ende der Rente mit 63 wächst. Die ostdeutschen Ministerpräsidenten, die gegen die Abschaffung sind, bekommen nun Unterstützung auch aus dem Saarland. Es gehe um den Respekt vor der Lebensleistung der Menschen, sagte Regierungschefin Rehlinger den Zeitungen der Funke Mediengruppe.
3: Wer jahrzehntelang gearbeitet hat, der verdient eine würdige Rente. Respekt, sagt Rehlinger, und will verhandeln. Nicht nur aus dem Osten kommt also nun Gegenwind für die schwarz-rote Bundesregierung. Die will zügig die Rentenreform durchziehen, als Gesamtpaket ohne Rosinen picken. Und genau das sei auch der richtige Weg, meint der Ministerpräsident aus Schleswig-Holstein. Aber die Debatte kocht nun hoch. Jetzt vor einigen wichtigen Landtagswahlen im Herbst. Claudia Wächter, Nachrichtenredaktion.
1: Bio-Lebensmittel sind weiterhin beliebt. Der Einzelhandel machte mit Bio-Produkten zwischen April und Juli einen Umsatz von 4,75 Milliarden Euro. Das teilte der Bund Ökologische Lebensmittelwirtschaft mit.
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1: Zum Wetter, die aktuelle Vorhersage des Deutschen Wetterdienstes.